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Dies ist die tragische Geschichte eines verkorksten Liedes. 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Ein Lied so recht für junge Menschen von heute. Doch dann kam ein Produzent und entfernte alle Worte, die seiner Meinung nach jugendgefährdend oder zweideutig wären. Hier ist das Ergebnis.

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Einen ganz zauberhaften guten Nachmittag hier aus dem mittelfränkischen Mittelfranken, wo es pünktlich zum Sendebeginn schwarz wie die Nacht wird und es rumpelt und pumpelt. Ist ja nicht so, dass er den ganzen Tag dafür Zeit gehabt hat. Nein, muss man ja um 6 Uhr machen. Einmal bitte durchzählen, ob alle da sind. Besonderes Augenmerk würde ich nach Vincent an der Luhe haben wollen.

Gut, dann würde ich mal sagen, ein herzliches Willkommen zu Sabines Wochenende mit mir, der Sabine, von jetzt bis um es aus ist. Kann natürlich zwischendrin aufgrund der Wetterlage durchaus mal zu Ende sein, spontan. Ja, man weiß es nicht, was der Himmelvater mit uns vorhat. Sabines Wochenende, immer ein Spiegel meiner Woche, meiner persönlichen, meiner ganz persönlichen Woche. Und aus diesem Grund steht diese Sendung heute so ein ganz, ganz, ganz klein wenig unter dem Motto: Leg dich nicht mit den Bayern an, leg dich auf keinen Fall mit einem Stier an und schau, such das Weite, wenn der Stier weit wund ist.

So, ihr Lieben, ich hoffe, ihr habt genug zum Knappern, zum Futtern, zum Kochen, zum Trinken. Eine gemütliche Lage. Was habt ihr denn noch alles? Hoffentlich Feierabend. Ich sehe da schon einige, die hier im WhatsApp aufploppen, die anscheinend alle schon Feierabend haben. Zacki, zacki, zacki. Das machen wir jetzt dann gleich. Was habe ich mitgebracht? Kunterbuntes Durcheinander an Musik. Genauso wie meine Darstellungen. Aber das kennt ihr, das seid ihr gewohnt von mir. Und aus diesem Grund würde ich sagen, machen wir es wie immer. Ich drücke die falschen Knöpfe, irgendwann kommt Musik dabei raus und mit ganz viel Glück hört ihr nicht, was ich zwischen den Liedern im Hintergrund mache. So ist der Plan. Vielleicht schaffen wir es auch noch ein klitzekleines bisschen seriös zu werden. Na, in diesem Leben nicht mehr. Nein, was ganz was Neues macht den Opener, nämlich der Klausi, der Donnerklausi. Der singt Hopfrei um 2:30. Na denne.

Ein Cabrio habe ich nicht für euch, aber ich lache euch zu und ich nehme euch mit auf meine persönliche Reise. Kann ja sein, dass vielleicht bloß ein Lastenradl ist. Kann alles möglich sein. Dann habe ich hier ein Geburtstagskind. Mein Gott, also ich bemühe mich wirklich. Heute Geburtstag, die Dorte, wie heißt sie? Dorte Kollo, natürlich. 1947 geboren. Der Gig hat geschrieben, wo wohnst du jetzt eigentlich, Gig? Sag einmal, wo bist denn du hingezogen? Wo soll ich denn da hingrüßen? Wohnst du noch an diesem Vogelpark? Sag einmal. Sag mir das einmal. Also, Gig hat geschrieben, er kann mich schlecht hören, Ohrwascheln putzen. Ich bin ja da. Dorte Kollo, wie gesagt, hat Geburtstag, darf das zweite Lied singen, nämlich Tobago Hello. Ein gute Laune Liedchen.

So, dann gehen wir Grüße hinaus nach Karlsruhe. Der spielt mit seinem bisschen Leben. Jürgen, Jürgen, behalt du dir mal dein Gewitter und sei nicht so rotzfrech. Gell, du bist mir nämlich nicht weit genug entfernt. Dann liebe Grüße gehen an den Kai, vielen herzlichen Dank dir. Und jetzt Trommelwirbel. Brrr. Die Schweizer fahren nicht mit dem Auto rum. Jede Woche während meiner Sendung ist die Katrin irgendwo auf dem Berg, oberm Berg, unterm Berg, irgendwo im Stau, in einem Tunnel oder sonst irgendwo unterwegs. Heute nicht. Sie sind daheim und hören zu. Hallo! Genießt es! Dann den Matthias begrüße ich ganz herzlich, Uwe und Susanne, meinen Dr. Danny begrüße ich ganz herzlich und mein Lieblingsschwaben. Mein Lieblingsschwaben und meine Lieblingsberlinerin, die Tina. Und der Jack schreibt auch gerade. Servus. Der Carsten, der Gig. Dann haben wir's. Dann haben wir's. Was machen wir denn dann jetzt? Weiter Musik, Sabine. Wo sind die Knöpfe? Weiter Musik, ja genau. Hui, noch so ein lustiger.

0: gehen jetzt natürlich herzallerliebste, ganz, ganz herzallerliebste Grüße hinaus. Wohin? Na, Trommelwirbel erneut. Zu unserem lieben Andreas. Der sagt, er liegt in seinem Krankenbett, ärgert die Schwestern. Er ärgert die Schwestern und er hat die Musik ganz laut in seinem Zimmer und in seinem Krankenhauszimmer. Und er findet, nein, das findet er alles nicht. Servus Andreas, schön, dass du zuhörst. Nicht abschalten, sei mir ganz herzlich gegrüßt. Weißt du, was du hörst? Also ich meine, vielleicht weißt du es ja gar nicht. Warte mal, ich sag's dir.
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Dat Gabi hört mir auch zu. Hallo Dat Gabi. Schön, dass auch du dabei bist. Liebe Grüße an dich und weiß ich nicht, wo es dein Stefan hast, aber dem kannst du auch eigentlich irgendwie einen schönen Gruß ausrichten. Dat Summer. Garth Brooks.

Verstanden, gell? Jetzt denkt ihr, ich ziehe wieder über die Weltmeisterschaft her. Nein, die boykottiere ich ja. Ich muss euch was erzählen. Also es ist so, dass aus verschiedenen Gründen ich mir so Gedanken über gewisse Handlungen in meinem Leben gemacht habe. Und kam zu der Erkenntnis, Sabine, das probierst du jetzt einfach nochmal, vielleicht tut es dir tatsächlich gut. Hör auf mit Rauchen. Und dieser Entschluss ist ziemlich schnell in mir herangereift. Also die Jahrzehnte davor lassen wir jetzt mal wegfallen. Aber jetzt diese Woche relativ zügig in mir gewachsen. Meinen Dr. Danny angeschrieben. Jetzt geht's los. Ich höre jetzt auf, weil mein persönlicher Dr. Danny hat mir angeboten, mir eventuell, wenn ich schwach werden würde, ich war noch nie stark, Danny, würde er mir zur Seite stehen. Also ich in Kenntnis gesetzt. Ihr müsst euch das jetzt so vorstellen. Hier habe ich meine Quing-Gong-Dong-Kugeln gehört. Ah, dann habe ich einen Teller mit Lutscherle. Und jede Menge Weintrauben und sonstige Dinge, die meine Finger in Bewegung halten. Wie soll ich mich ausdrücken? Gestern war Tag 1. Habe ich Nachmittag meine Schwester heimgesucht. Und dann haben wir so ein bisschen gequatscht. Ich weiß nicht mehr, hat sie mir was zu essen angeboten? Sage ich nein. Aber wir könnten eine rauchen gehen. Ich höre das Rauchen auf. Ich habe keine dabei. Wir könnten eine rauchen gehen. Und fand sie sehr lustig. Ja, ich auch. Ich auch. Und dann wurde ich am Abend gefragt von eben diesem, meinem Dr. Danny, wie es denn so war. Weil ich wollte eigentlich eiskalt sein. Also ich wollte eigentlich von jetzt auf gleich gar nichts mehr rauchen. Das hat nicht ganz so funktioniert. Aber ich bin jetzt nicht unstolz auf mich. Weil, ja, die meiste Zeit habe ich diese Kugeln in den Händen und habe auch schon das eine oder andere erledigen können, was ich sonst, während ich geraucht habe, nicht gemacht hätte. Von daher, tja, Tag 2 würde ich jetzt sagen, ist ganz gut gelaufen. Ich habe auch keine mehr gekauft, aber es sind halt auch hier überall Automaten. Aber ich halte durch, heute auf jeden Fall noch.

0: So einfach ist es nämlich eigentlich irgendwie gar nicht. Ich will es euch nur sagen. Und was ich vergessen habe, was ich auch als Hilfsmittel habe, meine letzte Internet-tolle Aktion, was ich mir da gekauft habe, dieses schicke, tolle Armband, das angeblich diese Wahnsinnskraft hat, mich von diesem Verlangen des Rauchens abzuhalten. Gut, und die hätten auch eine Geld-Zurück-Garantie, das war aber, glaube ich, vor, weiß ich nicht, einem halben Jahr. Gut, aber es sieht schick aus. Also, wenn es diesen Zweck nicht erfüllt, es wirkt wenigstens angenehm auf dem Dings da, am Handgelenk. Was wollte ich noch sagen? Die Eli ist dabei. Hallo Eli, schön, dass du da bist. Und der Gick hat jetzt gesagt, wo er wohnt, eine Dreiviertelstunde weg von Winsen. Ha! Wenn das mal kein Zufall ist. Wenn ihr übrigens wissen wollt, wie mein Selbstversuch hinausgeht, wie es weitergeht mit mir und meinem Vorhaben. Ich werde es berichten. Immer wenn es mir möglich ist, werde ich es euch kundtun, wie weit ich fortgeschritten bin. Yep.
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vor 46 Jahren Nummer 1 in England. Mhm. Das habt ihr jetzt nicht gewusst. Gut, dass ihr zuhört, sonst müsstet ihr dumm sterben. Die Katrin, habe ich eigentlich den anderen Danny gegrüßt? Das weiß ich jetzt gar nicht mehr. Wenn nicht, Danny, das tut mir leid, dass du, schön, dass du da bist, gell? Und wenn, dann ist es einfach am Anfang irgendwie untergegangen. Also falls so war, tut's mir leid. Die Katrin schreibt, das muss ich euch geben. Übrigens, ich gehe da mit dir einig, leg dich nicht mit einem Stier an, aber manchmal kommst du nicht drum herum und wenn sie dir dann die Hörner zeigen, könnte ich sie an die Wand schmeißen. Katrin, wie sprichst denn du über uns? Katrin aber auch. Ja, wobei sie auch ganz nett sein können, also feinfühlig und liebenswert, ja klar. Sie ist nämlich, sie hat Erfahrung, sie ist Profi, der Ernst ist nämlich ihr Göttergatte. Gleicher Tag Geburtstag wie ich. Gut, was wollte ich euch noch sagen, was ich vergessen habe, weil der Danny, also der Dr. Danny, hat ja gesagt, wenn ich halt irgendwie so Anzeichen des Dings habe, darf ich ihn gern jederzeit anrufen. Jetzt weiß ich nicht, ob das auch gültet, dieses Angebot, wenn ich gerade so einen Anfall, das ich möchte jemanden durch die Mangel drehen, habe. Hat man ja, wenn man ohnehin so in einem Ausnahmezustand ist, weil man nicht raucht, und dann geht man zum Beispiel spazieren, ist im Stadtgebiet in einem löchrigen, es ist kein Wald in dem Sinn, es ist eine Ansammlung von Bäumen, gell? Da will man Radio hören. Hat dieses Handy keinen Empfang? Hat wieder mal keinen Empfang, war ich so sauer, dass ich es bildlich vor mir gesehen habe, dass ich dieses Telefon auf den Waldboden schmeiß und drauf rumhüpfe wie Rumpelstilzchen. Und das hat mir richtig gut getan. Jetzt weiß ich nicht. Ich bin mir nicht ganz sicher, ob das so richtig ist. Aber leg dich nicht mit einem Stier an. Und nicht, aber vor allem nicht, wedel nicht mit einem roten Tuch, wenn er weit wohnt vor dir rumsteht. Gell? Das könnte durchaus eng werden. Ja, nicht das rote Tuch ist es, sondern die angespannte Situation. Spencer Davis, ebenfalls heute Geburtstag.

0: Dolly schreibt, wie heißt es so schön, Sabine? Mit dem Rauchen aufzuhören ist die leichteste Sache der Welt. Ich habe es schon 100 Mal geschafft. Ja, genau. Genau so ist es. Und jedes Mal wird es schwieriger. Finde jetzt ich, weil man ist ja von sich selbst dann enttäuscht, wenn man es nicht schafft. Ich habe es ja schon, also 2 Mal habe ich es schon aufgehört. Und einmal war es wirklich, ich glaube, ein halbes Jahr oder sowas habe ich nicht geraucht. Und dann redet man sich so lange ein, dass das eine Ausnahmesituation ist. Und das ist eine Ausnahmesituation. Und was ich da alles gemacht habe, da ging es mir echt gut. Da habe ich gejoggt, da habe ich, was weiß ich, keine Ahnung. Also da ging es mir richtig gut. Okay, gut. Meine Kolleginnen damals, die habe ich gerne mal zum Einzelgespräch mir ins Büro geholt, habe gesagt, Frau XY, können Sie mal schnell kommen und bringen Sie was zu rauchen mit. Dann habe ich mit der gequatscht, während sie eine geraucht hat. Ich wollte sie ja nur riechen. Wirklich. Naja, gut. Mal gucken, wie lange es dauert, bis ich. Der Olli drückt mir die Daumen. Ich mir auch, Olli. Ich mir auch. Glaub's mir. Glaub's mir. Diese Kasteiung hier immer. Wo muss ich jetzt wieder drücken? Ach, hier.
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Ein Megabrett, oder? Ein Megabrett nach wie vor. Ich weiß das noch, als das damals rausgekommen ist, was ich für eine Gänsehaut hatte, als ich das zum ersten Mal gehört habe. Sind wir hier beim Thema. Der Gig, ihr wisst schon, dieser Carsten aus Bad Fallingbostel jetzt hat. Da wohnt er jetzt. Es regnet. Riesengroße Tropfen. Die machen auch noch Lärm. Gut, dieser Carsten auf jeden Fall hat mich getriggert vor einer Woche, glaube ich. Hat er mir irgendwie so ein Musikvideo geschickt von einer A Cappella-Band. Ich zwei Takte gehört, so geht's mir halt. Entweder höre ich zwei Takte oder ich warte auf die Stimme und wenn die dann passt, dann ist es auch in Ordnung. Aber hier war es so, zwei Takte gehört und sofort gefällt mir gut. Das erzähle ich euch ja noch. Auf jeden Fall, dieser Carsten, dieses Ding geschickt, sage ich zu ihm, gucke ich mal, was ich bekommen kann von dem. Gucke ich mal. Da habe ich was. Nämlich, die sind aus Orlando. Aus Orlando in Florida. Sie haben sich 97 gegründet, seit 97 aktiv, sind relativ gut unterwegs, national und international. Einige Auszeichnungen auch schon erhalten. Hauptsächlich covern sie und das Ganze a cappella. Ich finde sowas immer sehr, sehr schick, was die drauf haben, was die mit ihrer Stimme machen können, wie die. Ah, also ich höre sowas gern und darum habe ich es euch mitgebracht. Ihr hört es jetzt auch gern, da bin ich ganz sicher. Was hören wir uns an? Wanted, Dead or Alive, habe ich rausgesucht. Und die Band heißt Voiceplay. Aus Orlando für euch hier auf eurem Lieblingsradio.

ich aber den Regen schon gesehen. Es hat sogar hineingeregnet und gestern hätte es mir fast das Fenster, die Tür, die Wohnzimmertür hatten die. Diese Wohnzimmertüren haben doch immer so einen Glaseinsatz. Susi und ich haben es total genossen, alles aufgehabt gestern, als endlich dieser Regen auch in Mittelfranken ankam. Und zwar nicht zum dritten Mal in Nürnberg und alles geplättet hat, sondern endlich einmal, hört ihr das? Könnt ihr das hören? Sondern endlich einmal auch hier haben wir alles aufgehabt und einen schönen Durchzug. Und dann sitze ich hier so und bereite die Sendung vor und dann macht's krawumm, denke ich. Und jetzt noch klirr. Nein, hat es nicht gemacht. Glück gehabt, aber mit voller Kanne hat es das zugehört. Aber es ist wirklich angenehm, heute den Tag bis auf Nachmittag, als dieses gelbe Ding wieder rauskam und es so aufgedampft hat. Dieses Aufgedampfte, das macht mich wahnsinnig. Schon ein kleines bisschen wahnsinnig. Gut, Boney M. war das, nämlich die Liz Mitchell hatte Geburtstag gemeinsam mit Sherry Led und drum dann dürfen sie hintereinander singen. Wann haben sie gehabt? Am 12. diese Woche.

0: quatsch schon wieder zu viel. Der Carsten schickt mir Bilder von seiner neuen Wohnung und als allererstes schickt er mir ein Bild vom Rauchereckerl. Das ist ein halber Palast, da kann eine ganze Fußballmannschaft rauchen. Apropos Fußballmannschaft, den Bogen habe ich gut gespannt, gell? Das ist ja so, ich boykottiere dieses Ding ja. Nachdem der Donald da diesen Anruf gestartet hat, bin ich ja fertig mit dem Ding. Schau ja nicht mehr an. Jetzt habe ich aber ein klitzekleines Problem. Es ist ja so, dass ich mir ja extra eine Tüte Chips gehabt habe. Ich hatte mir eine Tüte Chips käuflich erworben, um mit der Susi auf der Couch gemeinsam die zu futtern und schlau zu grölen und wie man sich also benimmt, wenn man Fußball, wenn man Fußball kommentiert und anschaut. Ja, jetzt habe ich da noch eine halbe Packung. Ich werde mir eventuell unter gewissen Umständen, wenn es überhaupt übertragen wird im freien Fernsehen, das weiß ich gar nicht, werde ich mir das Endspiel anschauen. Es ist schon eine der seltsamsten Weltmeisterschaften, oder? Was ich da jetzt schon wieder in die Nachrichten höre, was dieser Donald da geplant hat fürs Endspiel, wo ich mir denke, komm mal nach Europa und dann zeigen wir dir das mit dem Fußball. Ihr könnt ja vielleicht andere Spiele recht gut, aber das mit dem Fußball, da besticht man keinen und schon gar nicht so offensichtlich und das macht man alles nicht. Und man kümmert sich auch vorher darum, dass man die Regeln kennt, was eine rote Karte ist und was die für Bedeutung hat und alles muss man diesen... ich sag's nicht. Nein, Sabine. Und drück jetzt. Ja, den spiele ich euch jetzt noch, oder? Ah, freilich. Strandjungs, die haben auch noch irgendwie so ein Fußballthema.
1: Das ist im 16-Meter-Raum. Fällt im Strafraum im Meter.

Tja, Elfmeter hin oder her, wir werden sehen, rote Karte hin oder her. Ich bin froh, wenn diese Weltmeisterschaft vorbei ist und ich hoffe, dass es dann in 4 Jahren endlich mal wieder was Vernünftiges gibt, was man sich auch angucken kann. Und ich sag's schon gleich, keinen Cent werde ich dafür bezahlen, um ein einziges dieser Spiele anzuschauen. Daran wird sich nie was ändern. Vor kurzem habe ich irgendwie mit unserem Kurt, glaube ich, war das, geschrieben, zum Thema Weltmeisterschaft, habe ich geschrieben, naja, wird Argentinien werden, es sei denn, Donald mag sie nicht. Er hat mir aber bestätigt, sie haben gute Chancen, er glaubt, ja, mag sie. Wobei, Endspiel ist ja irgendwie Argentinien-Spanien oder Spanien-Argentinien, bleibt sich wurscht. Gewinnen kann nur einer. Ja, wer wird es wohl werden? Ich weiß es nicht. Wünschen würde ich es wem wohl? Ja, die Argentinier haben sich irgendwie nicht mit rumbekleckert, oder? Naja, dann wären es halt die Spanier.

0: Jetzt ist das Ding hier aus gewesen.
1: Nee, es hat noch nicht aufgehört. Hier sintflutartige Regenfälle und der Frankenfrecker, mein Lieblingsschwager, was zumindest den fränkischen Teil betrifft, sagt, er kann mir sagen, wer Weltmeister wird.
0: Der das Siegtor schießt. Mein Franz, das hast du aber schön gesagt.

Ich habe mir sagen lassen, in Berlin ist Gewitter und Zeug auch unterwegs. Pünktlich zum Feierabend von unserer Tina. Das tut mir sehr, sehr leid für dich, weil wenn man schon so lange arbeiten muss, dann könnte es wenigstens, aber wenn es jetzt heiß wäre, wäre es auch nichts.

Der Englishman in New York. Die Engländer haben sich sehr schwer getan, gell? Die sind aber auch so stachsig.

So, jetzt kommen wir mal zu was ganz Besonderem. Ich muss mal in eigener Sache, was uns Moderatoren und die Stationen betrifft, einmal ein bisschen was loswerden. Zum einen dürft ihr euch gerne, wenn ihr meint, dass ihr auch gerne eine Radiosendung machen möchtet und dass ihr das Equipment dazu habt und irgendwie Lust und Laune, dann gerne bewerben bei eurem Lieblingsradio, da wo ihr gerade eingeschaltet habt, einfach mal das Kontaktformular nutzen und dorthin schreiben. Dann habe ich noch etwas anzumerken an all die Künstler da draußen, die zuhauf da draußen rumlaufen, rumsitzen, schicke Musik machen, die sich vielleicht einmal vorstellen möchten. Auch da sind die Stationen gerne bereit, euch ein wenig zu unterstützen, mit euch mal einen gemeinsamen Abend zu machen, ein kleines Interview. Schickt einfach entsprechendes Material zu. Sollte es für die Station nicht in Frage kommen, gibt es vielleicht die andere Station nicht aufgeben. Genau, einfach mal Kontakt herstellen. Das würde uns alle miteinander ziemlich freuen. Und dann habe ich jetzt etwas, diese Franken. Aus der Kategorie Diese Franken. Der Olli aus Pegnitz hat mich angeschrieben. Das könnt ihr übrigens auch alle jederzeit irgendwie machen, wenn ihr wollt. Mein Name immer jede Woche gleich, Sabine Baumeister. Den trage ich schon so lange mit mir rum, den wechsle ich nicht mehr, das lohnt sich nicht mehr. Gut, mein Name ist Sabine Baumeister, ihr dürft mich gerne anschreiben über Facebook, wenn ihr irgendwas loswerden wollt, irgendeinen Musikwunsch platzieren wollt über die Woche, weil er euch gerade einfällt. Oder, wie es der Olli gemacht hat, einen Veranstaltungshinweis mir mitteilen, mit der Bitte, ob ich das vielleicht kundtun mag. Naja, ja, gegen Übergabe von gewissen akustischen Genüssen, na freilich. Also, hallo liebe Sabine, könntest du heute Abend einen Veranstaltungshinweis durchgeben? Jupp, kann ich. Also, das ist jetzt nicht dieses Wochenende, sondern nächstes Wochenende. Also alle Urlauber, die in diesem Frankenland unterwegs sind und zum Beispiel in der Bamberger Gegend. Nämlich genauer gesagt in 96106 Ebern. Da ist nächsten Samstag Altstadtfest. Altstadtfest in Ebern. Und am Marktplatz. Am Marktplatz, da spielt eine schicke Band, nämlich die heißen Bomberg Spezial. Ich habe ein bisschen reingelusert. Eine tolle Band, kann man sich sehr gerne mal antun in Anführungszeichen und entsprechend den Abend dort auch genießen bei diesem schicken Altstadtfest. Ich werde euch nächste Woche nochmal erinnern. Ich sag's euch, wie es ist. Bamberg, immer eine Reise wert.

anscheinend fängt dieser Regen jetzt deutschlandweit an, ein bisschen abzukühlen. Nämlich da in Pegnitz fängt jetzt auch an zu regnen. Die Tina in Berlin hat Regen, hier hat es gerade geschüttet wie Sau. Das passt. So mag ich den Sommer. Ein bisschen Abfrischung.

0: Weihnachten. Die Melissa, die Naschenwing, hatte auch Geburtstag. Nämlich diese Woche wurde sie 36. Bisserl was, ha? Bisserl bayerisches Klischee bedienen, na freilich. Die Melissa singt nämlich bayerisch. Na ja, so verliebt. Verliebt ist. Das Dirndl. Oh mei, na lass mal singen. Bist eh schon spät dran, Sabine? Ja, ist ja nichts Neues.
1: Ach so, aha. Ja, gibt's das auch? Ich glaube, ich bin verliebt in dich.

Selbstverständlich ist sie Österreicherin, die Melissa, das weiß ich doch, aber das ist fast kein Unterschied für die Norddeutschen, wenn sie da so zuhören. Ja, ist doch so. Das ist doch alles eins für euch. Ist so. So, jetzt kommt gleich der 20 Uhr Cut. Der Pino schreibt, er ist jetzt auch dabei. Ja, Pino, jetzt ist zu spät. Hast gehört, dass es einen neuen Wal gibt bei euch in der Ostsee, gell? Und bist ihm entgegengeschwommen. Der Hartwin ist bei euch unterwegs. Immer im Dienstag. Unser Pino.

Ich darf mal hineingrätschen, dafür ist ja das Medley kurz vor 8 da. Das ist totquatscht. Ich darf hineingrätschen und für alle die, die jetzt getrennt werden, ein schönes Wochenende wünschen und mich herzlichst bedanken fürs Einschalten. Schön, dass ihr dabei wart.

So, jetzt noch ein letztes Mal draufgequatscht und dann darf die Vanessa Neiger durchsingen. Also, ihr, die getrennt werdet, ein schönes Wochenende euch. Danke euren Hörern. Danke, dass ihr die Sendung bei euch auf dem Stream habt. Alle anderen dürfen gerne hierbleiben, neue Getränke holen, ein wenig auffrischen, dass alles, was jetzt dazugeschalten wird, sich nicht gleich erschrickt, wie wir schon ausschauen. Ein bisschen auf Contenance achten. Und was machen wir? Ich erzähle euch noch so einiges. Ich habe hier noch auf meinem Zettel ein paar Sachen stehen. Die werde ich euch noch kundtun. Mhm. Genau, was weiß ich noch? Schiebt den Regler hoch. Ah ja, aber das macht so Spaß. Jetzt singen sie eh gerade nicht.

der Pino schreibt gerade noch, er lässt sich jetzt trösten von einem, was, Niederländer, oder? Vom Fred. Du, Pino, wenn das nicht funktioniert, du musst ja nicht. Du musst ja nicht, du weißt ja, wo du mich findest, gell? Du musst nicht gehen. Ich wollte es dir nur noch mit auf den Weg gegeben haben. Have a nice weekend.

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0: Ihr habt einiges verpasst, nämlich meine Ausführungen zu meinem Selbstversuch. Sabine hört das Rauchen auf.
1: Boah.
0: Aber es ist ja noch nicht aller Tage Abend und das ist ja auch noch nicht vorbei, dieser Selbstversuch. I do my very best, um durchzuhalten. 2 Tage habe ich schon geschafft. Also fast. Also knapp.

Wird doch schon wieder mit den Augen gerollt, weil so wenig Deutschanteil ist. Und kann mir jemand in dieses, wie heißt denn das wieder, Stralsund, irgendwie ein Nachbar vom Pino, ihm sagen, keine Sprachnachrichten während der Sendung, auch wenn du nicht mehr zuhörst. Das ist ja, ich kann das nicht jetzt. So, dann habe ich die Beatrice Egli und was wollte ich euch sagen? Diese Woche. Ich bin ja schon leicht angezählt, also so angeschlagen gesundheitlich, schon länger jetzt. Und diese Woche war ich im Bergfest dran. Halbe Stunde vor Sendebeginn sitze ich hier so vor auf meinem Sessel hier und habe halt so rumgemacht da so am PC. Sonst nichts. Und dann stehe ich auf, zack, schießt mir das in die linke Hüfte ein, dass ich den Haxen hinten, das Beinchen, den Fuß hinten nachgezogen habe, dass ich mir dachte, wenn zum Pech auch noch das Unglück dazu kommt. Das ist das Gleiche wie mit diesen, ich habe so ein bisschen meine Zettelwirtschaft hier sortiert, wenn ich jetzt ein bisschen mehr Zeit habe. Auf wie vielen meiner Zetteln das Wort Zecken draufsteht, was ich euch da immer erzählen wollte. Ich glaube, 10 Zettel reichen nicht. Überall habe ich notiert Zecken. Also das ist schon ein Thema dieses Jahr. Und war auch diese Woche. Also schon angeschlagen. Dann diesen Hüftschuss und Tage später, zack, Zeckenbiss. Ich kann es euch sagen, diese Viecher, die sind eigentlich, glaube ich, nur deshalb geschaffen worden, damit sie es uns ausrotten irgendwann.

0: Apropos das Oktoberfest des Nordens, wusstet ihr, dass es nur noch 158 Tage bis Weihnachten sind? Ich will euch nicht beunruhigen, nach wie vor nicht. Aber ich werde nächste Woche hoffen, dass das Wetter etwas kühler ist, damit ich meine nicht vorhandenen Weihnachtslieder irgendwo suche und vielleicht dann in dieser Zeit doch eins spielen werde. Eins. Und nein, Harald Guttner, ich werde nicht Last Christmas spielen. Aber wir haben ja, der Harald und ich, so einen insgeheimen, so einen ganz im Hintergrund insgeheimen Wettbewerb, wer die meisten verschiedenen Versionen von Last Christmas hat. Ja, ich habe mich wirklich bemüht aufzustocken. Nur einfach, um einmal als Sieger aus diesem Duell hervorzugehen. Gut, machen wir einfach weiter, oder? Ja, freilich, irgendwie, irgendwann muss man ja auch mal weitermachen. Man kann da nicht nur quatschen. Ich könnte das schon.
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Seht ihr, da wird gleich nachgefragt. Der Jack fragt hier gleich nach, ob wir schon Weihnachten haben. Nein, jetzt weiß ich die Zahl nicht mehr. 156 oder 158 Tage sind es noch. Du kannst dir schon ein Maßband zulegen und abschneiden. Jeden Tag nur einen Zentimeter, gell? Nicht schummeln. Und darauf achten, es könnte sein, dass innerhalb der nächsten 10 Tage eventuell die ersten Lebkuchen in den Regalen sind. Also wenn du zu Schnäppchen schlagen willst, pass gut auf in den Discountern deiner Wahl. Gut, mach mal bitte. Gut, findet ihr eigentlich, könnt ihr mich gut verstehen? Also ich verstehe ja jedes Wort von dem, was ich sage. Also ich schon.

schickt er mir ein Bild von einem Meterstab, von diesem blechernen Meter. Also nicht diese stabilen, sondern wisst schon, die so schwabbelig sind. Und sagt, ich soll einen anderen Vorschlag machen. Da mache ich keinen anderen Vorschlag, Jack. Da nimmst du anderes Werkzeug. Das geht. Und wenn du eine richtig gescheite, eine richtig gute Schere hast, dann kannst du das auch damit bearbeiten. Übrigens, glaube ich, hat der Jack gerade versprochen. Ich habe nämlich nachgeschaut. Der 1. Dezember ist ein Montag. Ich werde es notieren, dass du ihr sehr, sehr gerne am 1. Dezember in deiner Sendung Montagabend 18 Uhr, dass du da einer der Ersten bist, der uns Last Christmas präsentiert. Ist ja 80er, gell? Ja, das ist sehr lieb von dir. Ich werde es notieren in das rote Buch.

vor 44 Jahren Nummer 1 in Deutschland. Orchestral Maneuvers in the Dark.

über 40 Jahre altes Ding und an, ja, an Genialität auf jeden Fall nichts verloren. Aber schon gar nichts verloren. Muss ich euch schnell erzählen, ich musste ja zum Doktor, gell? Ich musste zum Doktor, damit der mich irgendwie untersucht und so. Und dann sagen die, hat mich getroffen wie ein Schlag. Sagen die, Blutabnahme. Hallo? Es ist Mittag. Da nimmt man doch kein Blut mehr ab. Doch. Mhm. Und ich bin ja irgendwie, ja, wie soll ich mich ausdrücken? Eine Memme. Eine Memme vor dem Herrn, wenn es um mein eigenes Blut geht oder irgendwie so, also bei der Susi oder bei den Schafen, das hat mir alles nie was ausgemacht. Aber bei mir oder bei anderen Leuten, das ist für mich fast ein bisschen nicht tragbar, um das mal auf den Punkt zu bringen. Also sage ich zu der Frau, haben Sie was, wo ich mich hinlegen kann, bevor ich umfall? Ja, oh, schlecht. Gut, dann fängt die an. Und dann sagt sie, sie müssen ja nicht zuschauen. Dann habe ich gesagt, das habe ich auch nicht vor. Also ich schaue doch da nicht zu. Drehe ich den Kopf so nach rechts, sage ich zu ihr, sie könnten die Wand hier mal gestalten, weil ich starre auf eine weiße Wand. Das ist wenig amüsant. Dann sage ich zu ihr, als sie fertig war, sagt sie, ich soll da drauf drücken, sie kommt gleich mit dem Pflaster. Dann sage ich, bring's bitte ein Kinderpflaster, weil ich war sehr tapfer. Dann... Selbst Susi kriegt ein Kinderpflaster. Dann kommt sie zurück. Sie hat kein Kinderpflaster bekommen. Hat mir da dieses weiße

Man sagt ja immer, Hunde denken nicht, gell? Man sagt ja immer, Hunde machen nur das, was man ihnen beigebracht hat und bla bla. Doch, meine Susi denkt und wie die denkt. Hat sie heute wieder bewiesen, da musste ich echt so lachen. Dieses Tierchen ist also wirklich faszinierend. Wir haben uns Vormittag nochmal niederlegen wollen, also wir lagen da so und dann mussten wir aufstehen und was machen und dann habe ich gesagt, ach weißt du Susi, legen wir uns nochmal ein bisschen hin, das machen wir jetzt nochmal. Dann liegt sie in ihrem Hundekörbchen, steht auf und überlegt so, oh, wie soll ich da wieder hochkommen, das ist so hoch, das schaffe ich wieder nicht. Dann schaut sie mit diesem abwägenden Blick, schaut sie zu ihrem Hundekörbchen, dreht den Kopf, schaut zu mir, die ich da im Bette liege, dann denkt sie, da hat man richtig die Gedankenblase gesehen und dann ist sie raus in den Flur, weil jetzt, wir machen ja den Trick, sie und ich, wenn sie nicht gut springen kann aus dem Stand an diesen Tagen, dann machen wir mit Anlauf. Also, ich lag aber schon, dann schaut sie in den Flur raus, geht da hinaus, schaut sich um, ob der Patchwork-Karte eventuell irgendwo ist und das zufälligerweise sehen könnte. Und dann kommt die angepisst, ganz alleine, kommt die angepisst mit einem Affenzahn und springt in dieses Bett hinein. Ich musste so lachen. Ich

aber sie auch gesagt, dass sie ein ganz ein durchtriebenes Luder ist. Und genauso hat sie diese Woche bei einem Spaziergang, das war so ein kleiner, keine Ahnung was, also der war kleiner als eine Katze war. So ein Hund ist uns begegnet. Wir konnten ihn von Weitem schon hören, weil er hat von Weitem uns schon mitgeteilt, dass er jetzt hier die Weltherrschaft übernimmt. Susi schaut ihn so an, von Weitem schon und sagt, oh Frauli, müssen wir da vorbeigehen? Sag ich, ja, da vorne steht das Auto. Dann, der hat sich aufgeführt an dieser Leine, dieser Kleine, da wenn Susi einmal mit der Pfote drauf drückt, gell, das war's, dann ist der, dann sieht man ihn halt nicht mehr. Aber Mordsremi-Demi machen. Und dann hat Susi sich auch einen Spaß erlaubt und hat sich gedacht, da tue ich jetzt mal so, als würde ich hingehen. Und hat so ein bisschen einen Bogen auf ihn zugemacht. War der sofort still. Der hat um sein Leben geschwitzt und war dann aber, der war wirklich froh, dass Susi irgendwann mal beschlossen hat, dass sie keine Artgenossen fressen mag, weil es irgendwie immer so schwer im Magen liegt. Aber da war er dann still und hat so von dem Ende der Leine hochgeschaut zu seinem Frali und hat gesagt, bring mich hier fort, bring mich hier weg, diese großen bösen Hunde.

Crazy, crazy nights. Wird jetzt wahrscheinlich der Check wieder haben. Immer um 9 Uhr am Freitag fängt er an, crazy, crazy nights zu produzieren. Ich wünsche dir einen schönen Abend. Und für alle, die jetzt vielleicht dazugeschalten haben, wahlweise in Berlin, jetzt ist der Kurt extra noch dazugekommen aus Tegel. Und, hallo Kurt. Und ich hoffe ja, dass mein Tinerlein jetzt endlich dieses Reinickendorf erreicht hat und daheim ist und jetzt sich gemütlich zurückwirft und die nächsten 5 Minuten Blaze of Glory genießt.

Die vierte von 4 Stunden Sabines Wochenende starten durch. Die nachfolgenden Sendungen verzögern sich, wartet's, ich schau nach, ungefähr um 6 Minuten und ich habe schon 1 Liter rausgeworfen. Hui, hat die wieder gequatscht. Ui, ui, ui, ui. Aber ich habe noch eine Kreisverkehrgeschichte. Ha. Und noch eine Geschichte. Ah ja. Kriegen wir alles gebacken.

heute früh ein ganz zauberhaftes Erlebnis gehabt. Das werdet ihr jetzt, ihr werdet euch denken, die ist nicht ganz sauber. Stimmt. Ich erzähl's euch. Susi und ich haben uns nach dem Spazierengehen, müssen wir so ein Stück auf der Straße gehen, weil auf unserer Seite des Hauses kein Gehsteig ist. Kein Bürgersteig. Also müssen wir da auf der Straße gehen, biegt eine Geländewagen-Mami ein. Keine SUV-Mami. Nein, das war ein richtiger Geländewagen. Gell? So, mit dem kommt man ins Gelände und auch wieder raus. Mit den SUVs ja nur selten. So, die musste natürlich warten, bis wir unsere beiden Alabasterkörper von der Straße wegbewegt hatten. Hat sie auch gemacht. Wir haben freundlich gegrüßt, war alles schick. Und dann hat sie beschleunigt. Und ich sag's euch, sie hat beschleunigt und das Ding, das ihr fahrbares Ding war, hat diesen wunderschönen, tiefen, brummigen Diesel, diesen Verbrenner, diesen Dieselmotor, der dann so blubbert, so blub, blub, blub, blub, blub, blub. Oh, war das ein nix so eh. Das ist wie wenn ein Porsche vorbeifährt in der E-Variante. Okay, das geht doch nicht, oder?

So, und dann habe ich jetzt eine Nummer, eine ganz, ganz coole Nummer. Über die bin ich gestolpert, aber natürlich nicht, bevor ich euch nochmal diesen Veranstaltungshinweis von vorhin, den habt ihr ja nicht gehört, weil ihr ja erst später dazugeschalten habt. Das Altstadtfest in Ebern in Franken, Bamberg. Am nächste Woche Samstag. Da spielt die Band Bamberg Spezial und da könnt ihr vorbeigucken. Erstens ist es ein schönes Fest und zweitens sind da eben unter anderem die Bamberg Spezial am Start. Da sind auch noch andere Bands am Start. Ein schickes, tolles Altstadtfest. Und jetzt, Kinders, jetzt habe ich hier Ips. George Benson on Broadway. So eine coole Nummer. Und da wippe ich jetzt mit dem linken großen Zeh mit.

da habe ich euch jetzt aber nicht zu viel versprochen, oder? Mega cool. Ewig und 3 Tage nicht gehört. George Benson, eine so eine coole Nummer. Oh.

Eine wonderful world könnte es sein, gell, wenn so, ja, so manche Menschen einfach mal ein bisserle über den Tellerrand hinausschauen. Mir passiert, gehe ich mit meiner Susi, brütende Hitze, gehe ich mit ihr spazieren, natürlich im Wald. Ich, nicht gesund, hatte Fieber, gehe ich mit meiner Susi in diesem Wald spazieren, damit sie auf jeden Fall ihr auf ihre Kosten kommt. Es sind ja diese Wege in den Wäldern, auf denen haben wir uns bewegt. Kommen zwei Fahrradfahrer, Youngsters, die natürlich mit ihren E-Mountain-Tracking keine Schlag-mich-tot-Bikes, ja, die haben ja keine Bremse. Das ist wie damals mit den Autos mit der eingebauten Vorfahrt und den Autos, die keinen Blinker haben. Also die Bayerischen und die Stuttgarter. Die wurden ja damals irgendwie so kligiert. Und diese modernen Fahrräder haben keine Bremse. Also die kosten irgendwie zwischen 2.500 und 3.000. Wahrscheinlich ist es noch unterste Preisklasse. Aber der Huni für die Bremse, der wird einfach nicht mehr verbaut heutzutage, anscheinend. Also die können nicht bremsen. Wir haben uns das angewohnt, wenn irgendwo ein Radl kommt, dann gehen wir an den Wegesrand. Teilweise gehen wir auch in, also verlassen wir den Weg auch, damit die nebeneinander an uns vorbeifahren können, ungebremst. Das sind wir nicht so. Gell? Dann marschieren wir weiter. Und Susi hat dann gesagt, ach Fralli, heute gehen wir hier, ja, so gehen wir hier. Kommen mir diese zwei Radlfahrer wieder entgegen. Stehen da, ich habe gerade telefoniert mit Micha, gell? Stehen da oben am Weg und gucken mich an. Dann gehe ich mit Susi wieder zur Seite, damit die bergab jetzt runterfahren können. Dann drehen sie um, dann sage ich noch zum Micha am Telefon, naja, jetzt doch nicht. Und dann blökt der von oben runter. Der Youngster blökt mich an. Von oben. Hab das Gespräch beendet und sag, was? Was ist los? Und dann sagt er, ob ich denn bitte den Fahrradweg hier verlassen könnte. Dann sage ich zu ihm, Spatzerl, wir sind im Wald. Meines Wissens gibt's in den Wäldern bislang noch keine offiziellen Fahrradwege. Das ist kein Fahrradweg. Punkt 1. Punkt 2, bin ich euch da vorne ausgewichen? Jetzt bin ich euch ausgewichen. Ihr braucht's bloß vorbeifahren. Nein, das ist gefährlich, wenn sie jetzt da runterrasen. Dann sage ich, du, dann suchst du dir einen anderen Platz. Weil hier im Wald brauchst du nicht waghalsige Fahrten veranstalten. Die Natur wird's dir danken, die Rehe werden's dir danken. Und dein Unterkiefer, wenn's dich plattet, wenn's dich wirft, wenn's dich schmeißt, auch. Hab mich während dieses Gesprächs auf ihn zubewegt. Steigt er auf sein Radl und fährt davon. Der hätte mir so geschmeckt. Ich hätte mit dem wirklich noch gern so ein bisschen eine Grundsatzdiskussion geführt. Ja, die Youngsters brauchen halt auch vielleicht hin und wieder mal so einen kleinen Tipp auf die Schulter oder so wo.

0: Das waren jetzt mal zwei ganz schicke, tolle, neue Lieder. Lieder, natürlich. Jetzt kommt irgendwie, den kennt er, aber nicht in der Version von den Zipfelbuben, die Zipfiburm.
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Vanessa May selber geremaked, gell? In der, in dieser Version. Was habe ich hier noch? Costa Cordalis, der Gig schreibt noch. Ach, der Gig, jetzt kommt er mit sowas ums Eck. Na gut, der Gig hat einen Musikwunsch, der geht noch, der geht noch.

Da hat mich der Dieter letzte Woche tatsächlich gefragt, ob ich denn weiß, also im Zusammenhang mit dem Tod von Bonnie Tyler, ob ich denn weiß, dass The Best von Bonnie Tyler ist. Das habe ich zurückgeschrieben, ja klar. Und dann habe ich ihm aber geschrieben, ich habe ihn vorbereitet, aber eigentlich verbinde ich den mit Tina Turner. Unweigerlich. Nichtsdestotrotz habe ich ihn jetzt heute hier und spiele ihn, ich sag's euch auch nur fürs Protokoll. Januar 88 erschienen von Miss Bonnie Tyler und 89 kam er denn dann erst von unserer Best Tina Turner. Gell? Fürs Protokoll. Wieder was gelernt bei Sabines Wochenende.

So, jetzt muss ich mich sputen. Der Kurt schickt mir hier Wetterdaten. Kurt, du weißt doch, Sabine ist Wochenende die Sendung ohne Nachrichten, ohne Uhrzeit und ohne Wetter. Aber sieht gut aus. Danke. Der Musikwunsch und das mit den Bemusterungen, Kurt. Ich glaube, ich komme einfach nicht dazu. Also sollte da draußen irgendwo einer rum sein, der gerne Bemusterungen für mich durcharbeiten würde, ruf mich an. Gut, der Musikwunsch vom Carsten, der jetzt gerade noch reingekommen ist in Bad Dingsbums, das muss ich mir jetzt erst wieder verinnerlichen, wo er denn wohnt, auf jeden Fall da in Bad Dingsbums, in diesen palastähnlichen Räumlichkeiten, die er mir die Fotos geschickt hat während der Sendung, der hat sich jetzt gewünscht, ein schickes, tolles Lied, was wir beide sehr gerne toll finden. Das ist wieder Deutsch. Simply Red Sunrise. 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

bartfalligen Postel hat er nachgereicht. Ja, das musst du mir die nächsten ein, zwei Jahre schon noch mal öfter sagen. Das, schau mal, der Pino in diesem Stralsund, das vergesse ich ja grundsätzlich. Grundsätzlich. Ich weiß es auch nicht. Nero Brandenburg. Mhm. Gut. Input von allen Seiten. Und dann würde ich sagen, ziehen wir noch mal den Regler hoch, oder? 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

0: So, jetzt kommt's, meine Elefanten. Jetzt marschieren wir einmal durch die ganzen Wohnzimmer, durch die Küchen, durch die ich weiß nicht was Zimmer und sagen schön auf Wiedersehen. Ihr süßen, super süßen Zuckernasen da draußen. Schön war es wieder einmal mit euch. Schön war es, dass ihr da seid, dass ich bei euch zu Gast sein dürfte. Vielen herzlichen Dank dafür. So, die nachfolgenden Moderatoren, die nachfolgenden Sendungen liegen in den Startlöchern. Ich habe jetzt dann auch gleich noch so ein klitzekleines bisschen Stress, aber ich kann euch sagen, was euch erwartet. Schick. Sehr schick. Was euch morgen früh erwartet, ist der Harald Guttner. Nämlich von 10 bis 12 sagt der zu euch Moin Moin. Die Morgenshow am Samstag. Sonntag früh dürft ihr ausschlafen oder ihr wollt vielleicht amerikanisch geweckt werden. Da hätte ich einen Tipp auf meinem Profil nachzulesen. Dann haben wir Sonntag immer viele schöne Sachen. Ach, da sind so viele schöne Sachen. Der Sonntag immer gemütlich. Montag kann ich euch anbieten den Check eben. Den Check, der an dem ersten Montag im Dingsbums Last Christmas spielen wird, hat er versprochen. Der Jack wird uns am Montag um 6 Uhr mit den Kult 80ern beglücken, bevor uns Sascha die Top 30 der deutschen Singlecharts präsentiert. Mit seinem Chartbreaker Dienstag beglückt uns Heiko Music Just for Fun. Und wenn ich eine Restall-Sendung machen würde, ich würde sie ja wahrscheinlich dienstags machen, nach dem Heiko. Eventuell. Also, könnte sein. Ich wünsche euch ein zauberhaftes Wochenende. Kommt's mir gut durch die Gewitter, durch die Sonne, durch was auch immer. Schön, dass ihr da wart.
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1: Pünktlich am Freitagnacht oder zur Freitagnacht, ja? Pünktlich zum Glockenschlag. Ich bin die Nachtfalkin und heiße euch ganz recht herzlich willkommen zu meiner Sendung Ein Häppchen Spuk. Von unserem Triss Mannheim darf ich euch heute Teil 16 unserer Kultphänomena präsentieren. Jetzt aber erstmal verschließt die Türen, lasst uns beginnen. Wir sprechen heute über Vampirwesen und andere Erdenwandler. Und ich habe einen echt schaurigen, wahren Erlebnisbericht von einem Zuhörer gesendet bekommen, der anonym bleiben möchte, und das ist vollkommen in Ordnung. Und damit beginnen wir die heutige Sendung. Und dieser Bericht ist wirklich sehr speziell und sehr detailreich, was ich persönlich immer total spannend finde. An dieser Stelle herzlichen Dank dafür. Also, wir beginnen. Und anonym schreibt, als ich 13 war, und das war im Jahr 1972, also es ist eine Weile her, erzählte mir mein Großvater bei einem Besuch bei uns von dem Spuk in seinem Haus. Das war Anfang der 50er Jahre in der DDR. Solche Geschichten sich einfach mal auszudenken, war im Stalinismus nicht so attraktiv. Also, man konnte sich damit nicht profilieren. Ich war nach seinem abendlichen Bericht vor dem Einschlafen natürlich etwas verstört, fragte später Mutter, Vater, meine Tante. Die bestätigten es und sahen meinen Opa entgeistert an, dass er es mir erzählte. Der ganze Landkreis sei in Aufregung gewesen. Was geschah konkret? Jeden Abend begann es damit, dass sich erst ein Kratzen unter der Tapete einstellte, so als seien Käfer und später Krallen unter der Tapete. Dinge bewegten sich leicht, später aber wie bei einem kleineren Erdbeben. Es wurde heftiger, Türen flogen, Schränke rückten, Gegenstände flogen durch die Luft. Schläge gegen unerwünschte Personen wurden verteilt. Es waren einige Tage, nämlich auch Polizei und Stasi und neugierige Studenten im Haus. Die flohen letztlich. Meine Tante war damals 9. Sie erlebte es mit ihrer Freundin gemeinsam mit. Später sah ich mal zufällig einige Szenen aus Der Exorzist. In Klammern, man muss diesen Film nicht unbedingt sehen. Klammer zu. Und da waren ähnliche Bilder zu sehen, wie mein Großvater sie beschrieb. Ich fragte meinen Opa, wie er sich das erklärte. Der Spuk gruselte mich. Er sagte zu mir, dass es keinen Spuk gebe, nur Phänomene, die die Menschen eben noch nicht verstehen könnten, weil die Wissenschaft noch nicht so weit sei. Kleiner Einschub von mir. Das finde ich eine sehr, sehr weise Betrachtungsansicht. Weiter geht's in dem spannenden Bericht. Das ist logisch. Er brachte ein Beispiel. Für jemanden, der vom Magnetismus nichts weiß, wäre es ein unglaublicher Spuk, wenn ein Metallstück sich von alleine bewege. Mein Opa war ziemlich gut drauf, nicht? Bestätige ich absolut. Weiter geht's im Bericht. Übrigens erfuhr ich, dass er Wünschelroutengänger war. Plante die Reichsbahn eine Strecke und vermutete Wasseradern im Boden, welche gefährlich sein könnten, wurde Opa gerufen, um das zu prüfen. Unfassbar. Krass. Er ging also mit der Wünschelrute den Boden untersuchen. Unglaublich, nicht wahr? Aber es war so. Erklären konnte er mir nichts dazu. Er wisse nicht, wie das funktioniere. Und warum es bei ihm funktioniere, bei anderen Kollegen aber nicht. Mit mir, der ja aus dieser Familie Nachgeborener ist, ist es auch seltsam. Ich kann sozusagen rückwärts sehen. Manchmal sehe ich auch Leuten an, was sie so tun. Ich kann aber leider nicht voraussehen. Und das Rückwärtssehen geht nicht willentlich. Es passiert einfach. Ich hatte mal eine Chefin und sah in sie hinein, wobei ich sehr seltsame sexuelle Vorlieben entdeckte, die sich später durch einen Riesenzufall bestätigten. Eine Frau sagte mal zu mir, sie habe auch mal einen Hund gehabt. Und mir rutschte spontan heraus, dass der im Auto bei großer Hitze vergessen worden sei und starb. Sie war ganz aufgelöst, dass ich das sah. Und sie schämte sich, weil ihr das passiert war. Ich tröstete sie. Man macht Fehler im Leben. Natürlich wollte ich auch wissen, wie mein Opa selbst sich das Spukgepolter in seinem Haus erklärte. Und jetzt wurde es interessant. Die Tochter seines Heizers, man fuhr ja noch Dampflok, war 14 Tage bei der Familie meines Opas. Dieses Mädchen ging mit meiner Tante in eine Klasse und die beiden waren befreundet. Als der Heizer mit seiner Frau verreisen wollte, lag es also nahe, das Mädchen für diese Zeit in Opas Familie unterzubringen. Der Spuk begann unmittelbar damit, dass sie ins Haus geholt wurde und endete, als ihre Eltern zurück waren und sie abholten. Das letzte Ereignis, so meine Tante, war ein Schweben ihrer Schultasche. Opa machte mit ihr Hausaufgaben und die Tasche stand angelehnt am Tischbein. Dann schwebte die 3 Meter zur Wand. »Hol sie mal wieder her«, sagte Opa, und das Mädchen ging und holte sie zurück. Meine Mutter und mein Vater kannten sich zu der Zeit noch nicht. Als sie sich dann kennenlernten und er ihr sagte, er käme aus dieser Familie, antwortete sie, dass sie davon natürlich gehört habe, aber es eigentlich bezweifelt habe. Der ganze Landkreis hatte von der Geschichte bereits gehört. Ich kannte eine Frau, welche besprechen konnte. Sie heilte meine Freundin von einer Gürtelrose, welche seltsame Symptome produziert hatte. Daher erkannten die Ärzte dies auch nicht als Gürtelrose. Sonntag waren wir bei ihr das zweite Mal und sie wollte, dass wir Dienstag noch einmal kommen. Das war aber beruflich für meine Freundin nicht möglich. Sie hatte 350 Kilometer entfernt einen wichtigen Aufenthalt. Die Frau sagte dann, dass das nicht so schlimm sei. Geben Sie mir Ihre Wohnadresse und Ihr Geburtsdatum. Ich mache es dann von hier aus. Aha, noch Fragen? Und wenn mal irgendwas ist, schreiben Sie mir. Diesen Satz habe ich mir eingeprägt. Etwa 5 Jahre später war ich bei meiner inzwischen anderen Freundin in Berlin. Sie hatte eine Einzimmerwohnung mit langem Flur, Bad und Küche. Ich half ihr beim Renovieren. Und ich habe ihr von diesen Geschichten niemals auch nur irgendetwas erzählt. Wozu sollte ich das tun? Sie war also ahnungslos diesbezüglich. Als wir fertig renoviert hatten, brachte ich ein Regalbrett in etwa 1,80 Meter Höhe an und stellte unter anderem einen schweren Bildband dort drauf. Der stand wirklich nicht gut dort, aber ich ließ es so. Eines Tages waren wir im Bett der einen Zimmerecke mit erotischen Vorgängen beschäftigt. Wie nett. Als es laut knallte. Wir sahen hin und der Bildband lag im Zimmer, mitten im Zimmer. Genau genommen musste er gut 2 Meter geflogen sein, und zwar diagonal durchs Zimmer in unsere Richtung. Mir lief ein Schauer den Rücken hinunter, und sie fragte ebenfalls, was ist das denn? Ich stellte den Bildband wieder aufs Brett zurück und ließ ihn mit dem Finger an ihm ziehend aus dem Gleichgewicht kommen. Platsch! Er fiel senkrecht nach unten, wie es sich für einen herabfallenden Bildband so gehört. Ich schwieg. Ich dachte an Opas Gepolter, aber ich sagte kein Wort davon. Sie aber sagte dann, dass hier sowieso neuerdings seltsame Dinge passieren würden. Ich ließ mir erzählen, was los sei, und mir liefen Schauer über den Rücken. Schon ihr erster Satz, abends knackt es hinter dem Ofen unter der Tapete, als wären da kleine Tiere. Die Tür vom Flur zum Zimmer springe manchmal von alleine auf. Konkret, sie sitzt am Schreibtisch und arbeitet, da klackt es, als würde jemand die Türdrücker bedienen und die Tür geht ein Stück auf. Sie gehe nachts schlafen und wenn sie morgens ins Bad wolle, sei die Badtür offen. Sie achte darauf, dass sie geschlossen sei. Sie mache inzwischen ganz bewusst abends nochmals Kontrolle. Die Tür ist geschlossen, morgens aber offen. Dann hatte sie mal ein Kostüm für den Fasching genäht und in den Schrank gelegt. Ihre Freundin kam und sie sollte sich das zweiteilige Kostüm ansehen. Ein Teil fehlte. Nachmittags hatte sie beide Teile reingelegt, jetzt fehlte eins. Sie suchten, aber fanden es nicht. Nach einiger Zeit wollte ihre Freundin wieder gehen, und da sahen sie das fehlende Teil im Flur auf dem Boden liegen. Gut, mir reichte das bereits. Trost für uns. Derjenige, welcher hier am Wirken war, hatte ganz offenbar wenig Macht. Das mit dem Bildband war wohl eins seiner Highlights. Mein Opa hatte damals gesagt, er glaube, es sei von der Tochter des Heizers ausgegangen. Von wem ging das Ganze aber hier aus? Mir fiel auf, dass ich schon öfter von ihrem Vater gehört hatte, ihn aber noch nie kennengelernt hatte. Mein Vater kommt nachher noch, um uns Werkzeug zu bringen. Und wer kam nicht? Der Vater. Das ging in der Art schon 2-3 Monate. Ich ließ mir sein Geburtsdatum geben, seine genaue Anschrift. Und ich schrieb die Dame an und seither war Ruhe, kleiner Einschub von mir. Anonym meint jetzt die Dame, die die Gürtelrose behandelt hat, über die Entfernung. Weiter geht's im Bericht. Also ich schrieb die Dame an und seither war Ruhe. Nie wieder auch nur ein Mucks. Und ich denke mir, wir hatten Glück, denn der Vater hatte offenbar deutlich weniger Energie als dieses Mädchen Jahrzehnte zuvor. Und damit, ihr Lieben, endet dieser wahre paranormale Bericht. Und ich möchte an dieser Stelle nochmals ganz herzlich Dankeschön sagen, dass du diesen Bericht mit uns geteilt hast. Also das müssen wir jetzt erstmal ein bisschen sacken lassen, weil das waren ja unterschiedliche Phänomene auf den Punkt. Und diese, was mich da jetzt ganz irritiert hat dran, ist dieses immer wieder diese Geräusche hinter der Tapete, also so an der Wand. Das ist natürlich so ein Spukphänomen, ich nenne es eher paranormales Phänomen, was ich persönlich auch kenne. Ja, also das sind schon außergewöhnliche Dinge, die da passiert sind, ja. Interessant finde ich, dass dein Opa Wünschel-Routengänger war. Ja, dass man den dann auch geholt hat und so, finde ich sehr spannend. Also das heißt, er hat ja doch einen, ich nenne es mal, einen gewissen Ruf genossen. Und wenn da irgendwelche Skeptiker sind oder so, ich denke, damit hat sich die Skepsis sowieso schon erledigt. Ne? Auch von der ganzen Beschreibung her, also mir ist das sehr, sehr schlüssig. Und du hast geschrieben und dich bezogen auf den Film Der Exorzist. Und jetzt weiß ich, dass es natürlich Poltergeister gibt, ganz klar, würde ich euch sonst hier ein Häppchen Spuk servieren. Natürlich gibt es Poltergeister, es gibt aber auch Poltergeist-Effekte. Und da würde ich gerne noch ein bisschen tiefer bohren quasi, um das ein bisschen raus zu kristallisieren. Ich gehe davon aus, dass es sich zumindest in einigen deiner beschriebenen Phänomene um diesen Poltergeist-Effekt gehandelt hat. Ja, und ich bin mir sicher, dass, oder ich vermute mal, dass dein Opa sowas auch gedacht hat, wegen seinem Satz, ja, hier ist kein Spuk, sondern es sind Phänomene, die man einfach noch nicht erklären kann oder beweisen kann, ja, oder ja, irgendwie erklärbar machen kann. Der Poltergeist-Effekt, vielleicht mal für alle von euch, die das jetzt nicht kennen, das ist ein Effekt, wenn ein Mensch unter starkem Stress steht oder ängstlich ist oder Sorgen hat oder aufgedreht ist. Also das heißt, es muss eine Menge Energie fließen. Und diese Energie, wenn die lange genug anhält, kann die sich in Phänomenen außerhalb des Menschen manifestieren. Und dann kann es so Geschabe und Gekratze machen. Dann können mal Sachen durch die Luft schweben, runterfallen, aber überhaupt nicht logisch erklärbar runterfallen. Und der Poltergeist-Effekt kann sogar so weit gehen, dass sich Feuer entzünden, habe ich selber schon miterlebt. Unglaublich. Ja, also es muss immer ein Mensch mit einer ganz erhöhten Energie irgendwo sein. Und dann tauchen diese Phänomene auf. Und du hast ja auch geschrieben, du hast diese Gabe, rückwärts zu schauen. Zwar jetzt nicht willentlich, aber es macht ja nichts. Es ist trotzdem eine Gabe. Moment. So, also es ist trotzdem eine Gabe. Das heißt, jemand, der so feinfühlig ist und so eine Gabe hat, auch wenn er die noch nicht justieren kann, der hat natürlich eine Menge Energie. Und solche feinfühligen Menschen schnappen immer auch Energien aus der Umgebung auf. Und dadurch ist es bei medialen Menschen, so nenne ich es jetzt mal, ganz, ganz weit verbreitet. Jetzt brauche ich erstmal einen Schluck Kaffee, hier gibt es es auch. So, ganz weit verbreitet, dass solche Poltergeist-Effekte auftreten können. Und dieses Mädchen von damals, die Tochter des Heizers, deine Tante war 9, hast du geschrieben, dürfte das Mädel auch in dem Alter gewesen sein. Kinder in dem Alter sind sowieso noch mehr verbunden mit dieser energetischen Welt. Ja, also für mich ist es sehr, sehr erklärbar, ein sehr spannender wahrer Erlebnisbericht. Und ich fand den so toll, dass ich mir gedacht habe, nee, den müssen wir jetzt unabhängig von anderen wahren Erlebnisberichten einzeln in dieser Sendung hier präsentieren. Eure Meinung wird mich da auch sehr interessieren. Ihr könnt mir wie immer eine E-Mail schreiben an nachtfalkin@t-online.de. So, und jetzt machen wir ein bisschen Musik und dann geht's weiter mit den Wesenheiten, mit den Erdenwandlern, die man nicht auf den ersten Blick sieht oder erkennt.

So, und jetzt lasst uns beim Häppchen Spuk mal über die alten Legenden von Bluttrinkern und ihre erstaunlichen weltweiten Gemeinsamkeiten sprechen. Wir sprechen über Vampirwesen. Die Geschichten über Vampire finden sich auf allen Kontinenten, weil diese Wesen seit Anbeginn der menschlichen Geschichte unter uns leben. Sie begleiten die Menschheit wie ein Schatten, der niemals verschwindet. Wo Menschen siedelten, tauchten früher oder später auch Berichte über die blassen Jäger der Nacht auf. Die Namen änderten sich von Land zu Land, doch das Wesen dahinter blieb dasselbe. Vampire beobachten die Entwicklung der Menschheit seit Jahrhunderten und passen sich jeder Epoche an. Sie wissen genau, wie Menschen denken, weil sie Generation um Generation studiert haben. Viele von ihnen erinnern sich an Zeiten, die längst aus den Geschichtsbüchern verschwunden sind. Vampire waren Zeugen von Kriegen, Seuchen und dem Aufstieg ganzer Reiche. Während wir Menschen altern, sterben und vergessen werden, bleiben sie bestehen. Und genau deshalb tauchen ihre Spuren immer wieder in den Überlieferungen der Welt auf. Hinter den Legenden verbirgt sich meiner Meinung nach keine Fantasiegestalt, sondern eine uralte Spezies, die gelernt hat, unerkannt neben ihrer Beute zu leben. Vampire leben nicht in Burgruinen und schlafen nicht in Särgen. Sie wohnen in Städten und bewegen sich durch Menschenmengen und führen ein Leben, das von außen völlig gewöhnlich erscheint. Sie besitzen Wohnungen, Häuser und Identitäten, die sorgfältig aufgebaut wurden. Niemand erkennt sie, weil sie genau wissen, wie sie wirken müssen. Sie arbeiten dort, wo sie Informationen sammeln können und wo ihre Anwesenheit keine Fragen aufwirft. Über Jahrzehnte bleiben sie unauffällig, bevor sie ihren Namen wechseln und anderswo neu beginnen. Freundschaften gehen sie nur oberflächlich ein, denn Menschen altern zu schnell. Ihre wahre Gemeinschaft besteht aus anderen Vampiren, die über ganze Länder verteilt leben. Sie treffen sich selten, aber wenn sie es tun, geschieht dies im Verborgenen. Untereinander gelten Regeln, die älter sind als viele Staaten dieser Welt. Während Menschen ihr Leben planen, denken Vampire in Jahrhunderten. Sie wissen, dass jede Mode vergeht, jede Regierung stürzt und jede Generation verschwindet. Geduld ist ihre größte Stärke, denn die Zeit arbeitet immer für sie. Blut ist für Vampire weit mehr als eine Vorliebe. Es ist die Grundlage ihrer Existenz, denn in jedem Tropfen befindet sich jene Lebenskraft, die ihren Körper erhält und ihre übernatürlichen Fähigkeiten nährt. Deshalb suchen sie gezielt nach Menschen, deren Energie stark und unverbraucht ist. Die Jagd erfolgt selten unkontrolliert oder aus Gier. Vampire sind geduldige Jäger. Sie beobachten ihre Opfer oft über längere Zeit, bevor sie zuschlagen. Dabei bewegen sie sich lautlos durch die Nacht und nutzen ihre Fähigkeit, unauffällig unter den Menschen zu leben. Viele Vampire trinken nur so viel Blut, wie sie zum Überleben benötigen. Denn ein verschwundenes Opfer würde Aufmerksamkeit erregen. Andere hingegen geben sich ihrem Hunger vollständig hin
und hinterlassen eine Spur aus Angst und Tod. Blut bedeutet für sie Nahrung, Kraft und manchmal sogar Erinnerung. Denn mit dem Blut nehmen sie Bruchstücke der Gefühle und Erfahrungen ihres Opfers auf. Je älter ein Vampir wird, desto größer wird sein Hunger und desto schwerer fällt es ihm, ihn zu kontrollieren. Hinter jedem freundlichen Gesicht könnte sich daher ein Wesen verbergen, das seit Jahrhunderten denselben unstillbaren Durst verspürt. Und während die meisten Menschen nachts friedlich schlafen, beginnen für die Vampire die Stunden, in denen sie auf Nahrungssuche gehen. Vampire empfinden Gefühle, aber nicht so wie wir Menschen. Mit den Jahrhunderten verlieren viele von ihnen die Fähigkeit, ja, echte Nähe aufzubauen. Während Menschen lieben, trauern, hoffen und sich verändern, betrachten Vampire diese Emotionen oft wie ein Beobachter hinter einer Glasscheibe. Sie erinnern sich daran, wie es mal war, doch die Intensität verblasst mit der Zeit. Viele Vampire entwickeln dadurch eine tiefe Einsamkeit, die sie aber niemals zeigen. Sie leben unter uns Menschen, gehören aber nicht zu uns. Freundschaften sind vergänglich, Familien sterben, Generationen verschwinden, während sie selbst bleiben. Manche Vampire werden dadurch kalt und berechnend. Andere sehnen sich zutiefst nach Menschlichkeit und suchen ständig nach diesem Gefühl, das sie längst verloren haben. Gerade deshalb wirken viele Vampire faszinierend. Sie verstehen menschliche Gefühle perfekt, weil sie uns über Jahrhunderte studiert haben. Doch oft spiegeln sie diese Gefühle nur wider, anstatt sie wirklich zu empfinden. Hinter ihrem Blick liegt etwas Altes, etwas Fremdes und etwas, das niemals ganz dazugehört. Es gibt drei Anzeichen, an denen man einen Vampir erkennen könnte. Das erste Anzeichen ist der Blick, der zu lange anhält. Vampire beobachten Menschen anders, als Menschen sich gegenseitig beobachten. Ihr Blick wirkt ruhig, intensiv und beinahe durchdringend. Während andere Menschen wegschauen, halten sie den Blickkontakt oft ungewöhnlich lange. Nicht aus Unsicherheit oder Dominanz, sondern weil sie ihr Gegenüber regelrecht studieren. Manche berichten von dem Gefühl, als würde der Vampir nicht nur in ihr Gesicht, sondern in ihre Seele blicken. Das zweite Anzeichen ist die seltsame Zeitlosigkeit. An einem Vampir scheint etwas nicht zu altern. Es ist schwer zu beschreiben. Es ist nicht unbedingt das Gesicht, sondern die gesamte Ausstrahlung. Fotos aus verschiedenen Jahren oder gar Jahrzehnten wirken nahezu identisch. Die Person verändert sich kaum. Kleidung, Sprache und Auftreten passen sich der jeweiligen Zeit an, doch dahinter bleibt etwas unverändert. Etwas, das auf uns Menschen so wirkt, als gehöre es nicht wirklich in die Gegenwart. Das dritte Zeichen ist so eine Aura von Faszination und Unbehagen. Viele Vampire besitzen so eine ganz natürliche Anziehungskraft.
Menschen fühlen sich von diesen Vampiren, die sie ja nicht erkennen in dem Moment, angezogen, obwohl sie gleichzeitig ein ungutes Gefühl verspüren. Man möchte in ihrer Nähe bleiben und gleichzeitig Abstand gewinnen. Gespräche mit ihnen wirken oft intensiver als gewöhnliche Gespräche. Und nach einer Begegnung denkt man noch lange an sie, ohne genau sagen zu können, warum. Es ist dieses seltsame Gefühl, einem Menschen begegnet zu sein, der zwar aussieht wie einer von uns, aber etwas in sich trägt, das älter, dunkler und fremder ist als alles, was man bisher gekannt hat.

So, nach den nächtlichen Blutsaugern, lasst uns jetzt mal über die Beobachter sprechen und darüber, was diese Wesen tatsächlich sein könnten. Die Beobachter gehören zu den rätselhaftesten Wesen überhaupt. Niemand kennt ihre Herkunft, niemand kennt ihr Ziel. Sie greifen selten in Geschehen ein und hinterlassen kaum Spuren. Ihre Anwesenheit wird meist erst bemerkt, wenn sie bereits da sind. Die Beobachter stehen an Waldrändern, in Türrahmen oder am Ende langer Flure und scheinen nichts weiter zu tun, als zu beobachten. Manche von ihnen wirken menschlich, andere erscheinen nur als dunkle Silhouetten. Ihre Gesichter bleiben dabei oft verborgen oder verschwommen, so als würde die Wirklichkeit selbst verhindern wollen, dass man sie erkennt. Die Beobachter bewegen sich kaum, sie wirken nicht wie Jäger, sie wirken eher wie Zeugen, Zeugen von etwas, das sich ständig vor ihren Augen abspielt. Und seit Jahrhunderten tauchen sie immer wieder auf und verschwinden genauso lautlos, wie sie erschienen sind. Das Unheimlichste an ihnen ist für mich, dass niemand sagen kann, worauf die eigentlich warten. Jetzt sprechen wir über die Theorie, dass diese Wesen uns wahrnehmen, während wir sie selber nur selten bemerken. Für die Beobachter ist die Menschheit kein Geheimnis. Sie kennen unsere Gewohnheiten, unsere Ängste und unsere Schwächen. Sie sehen uns quasi jeden Tag, während wir sie meist übersehen. Ihre Welt liegt dicht neben unserer, getrennt durch eine Art von Grenze, die ab und an durchlässig wird. Von dort aus beobachten sie unser Leben wie Zuschauer in einem riesigen Theater. Die Beobachter verfolgen unsere Entscheidungen, unsere Konflikte und unsere Hoffnungen. Und manchmal geraten Menschen zufällig in ihren Blickbereich und spüren für einen kurzen Augenblick diese fremde Aufmerksamkeit. Das ist dieses plötzliche Gefühl, dass jemand hinter einem steht. Dass Augen auf einem ruhen, dass man sich nicht alleine fühlt, obwohl niemand zu erkennen ist. Für die Beobachter dagegen ist dieser Sichtkontakt gar nichts Besonderes. Für sie gehören wir zu einer Welt, die sie seit langer Zeit beobachten. Vielleicht sogar länger, als die Menschheit selbst ahnt. Die Beobachter wirken nicht wie Wesen, die sich entwickeln oder verändern. Ich finde, die erscheinen zeitlos, als hätten sie die Welt bereits gesehen, bevor die ersten Städte entstanden sind. Während Menschen kommen und gehen, bleiben sie bestehen. Sie kennen die vergessenen Orte dieser Erde, die niemand mehr besucht, verlassene Wälder, alte Ruinen und Gegenden, die Menschen instinktiv meiden. Dort sollen sie besonders häufig erscheinen. Manche Beobachter wirken, als würden sie uralte Erinnerungen mit sich tragen. Erinnerungen an Zeitalter, von denen kein Mensch mehr etwas weiß. Und vielleicht beobachten sie die Menschheit,

Wesen angesehen zu werden, sondern von etwas, das älter ist als jede bekannte Geschichte der Menschheit. Jetzt sprechen wir über drei Anzeichen, an denen man einen oder an denen man eine Begegnung mit einem Beobachter erkennen kann. Das erste Anzeichen ist, dass plötzlich eine Gewissheit entsteht, dass jemand zusieht. Also nicht in erster Linie Angst, nicht in erster Linie eine Vermutung, sondern eine innere Sicherheit, eine Gewissheit, jemand schaut zu. Dieses Gefühl, die Nackenhaare stellen sich auf und jeder innere Instinkt sagt, ich werde beobachtet. Dreht man sich um, ist dort meistens nichts zu erkennen. Aber das Gefühl bleibt bestehen, als würden Augen aus der Dunkelheit oder Unsichtbarkeit heraus jede Bewegung von uns verfolgen. Das zweite Zeichen ist das, dass Beobachter oft nicht durch Bewegung bemerkt werden, sondern durch die völlige Bewegungslosigkeit. Das kann sein eine dunkle Figur zwischen den Bäumen, eine Silhouette am Ende eines Wegs, ein Umriss im Türrahmen. Und so ein Beobachter wirkt fehl am Platz und doch verhält er sich vollkommen ruhig und still. Wenn man aber genauer hinsieht oder versucht näher zu kommen, verschwindet der Beobachter und es scheint so, als wäre er niemals an diesem Ort gestanden. Und das dritte Zeichen ist die plötzliche Veränderung der Atmosphäre. Die Umgebung verändert sich auf seltsame Weise. Gespräche verstummen, die Dunkelheit oder die Nacht wirkt schwerer, Geräusche können gedämpfter erscheinen. Vertraute Orte fühlen sich plötzlich fremd an. So, als hätte jemand die bekannte Welt für einen Moment angehalten. Und viele beschreiben dieses Gefühl später als den eigentlichen Schrecken der Begegnung. Nicht das Wesen an sich, sondern die Tatsache, dass die bloße Anwesenheit eines Beobachters die gesamte Umgebung verändert hat. Wow, okay, gleich sind wir wieder da. Dann geht's weiter mit Dämonen in Tiergestalt. Jetzt lassen wir aber erstmal noch den Beobachter sacken.

Und jetzt lasst uns mal sprechen über Dämonen in Tiergestalt. Wer einem solchen Wesen begegnet, beschreibt selten Angst im ersten Moment. Das erste Gefühl ist Verwirrung, weil das Gehirn verzweifelt versucht einzuordnen, was die Augen sehen. Jetzt müsst ihr euch vorstellen, der Körper ähnelt einem Menschen, doch irgendwas stimmt nicht. Die Gliedmaßen wirken zu lang, die Bewegungen erscheinen unnatürlich fließend oder aber ruckartig. Manche dieser Wesen besitzen eine schuppige Haut, die im Licht feucht glänzt. Andere erinnern an riesige Insekten mit schwarzen Augen, die keinerlei Emotion erkennen lassen. Besonders verstörend wirkt das Gesicht. Dort scheint etwas Menschliches vorhanden zu sein, aber es reicht nicht aus, um Vertrautheit auszulösen. Stattdessen entsteht der Eindruck, dass was Fremdes lediglich eine menschliche Form nachahmt. Ihre Anwesenheit löst im Zweiten oft diesen instinktiven Fluchtimpuls aus. Nicht, weil sie bedrohlich handeln, sondern weil jede Zelle unseres Körpers erkennt, dass dieses Wesen nicht hierher gehört. Es wirkt wie ein Besucher aus einer Welt, deren Regeln völlig anders sind als unsere. Und diese Kreaturen besitzen keine feste Gestalt. Wer sie sieht, beschreibt oft Merkwürdiges. Der Blick scheint das Wesen nicht festhalten zu können. Für einen Moment wirkt es menschlich, im nächsten Moment verändert sich alles. Die Augen erscheinen größer, die Haut verändert ihre Struktur, die Konturen verschwimmen. Es ist, als würde sich die wahre Form ständig durch eine Tarnung hindurch verändern. Und genau das macht diese Begegnungen überaus verstörend. Der Verstand findet keinen Halt. Jede Sekunde liefert ein anderes Bild. Und manche beschreiben dieses Gefühl, als würden zwei Wesen gleichzeitig denselben Raum einnehmen. Eines sichtbar, eines verborgen. Für einen kurzen Moment fällt die Maske und etwas völlig Fremdes schaut zurück. Dann ist der Eindruck wieder verschwunden. Aber genau dieses Bild verfolgt die Betroffenen jahrelang, manchmal sogar jahrzehntelang. Diese Wesen bewegen sich nicht offen durch die Welt. Sie nutzen die Formen der Natur als Tarnung. Nicht jedes Tier, das durch die Dunkelheit streift, ist tatsächlich ein Tier. Manche Kreaturen wählen bewusst Gestalten, die keinen Verdacht erregen. Aber gelegentlich verraten sie sich oder sie zeigen sich. Die Augen verfolgen Menschen mit einer Aufmerksamkeit, die weit über tierisches Verhalten hinausgeht. Und in solchen Momenten entsteht das unangenehme Gefühl, selber beobachtet zu werden. Aber nicht von einem Tier, sondern von etwas, das sich als ein Tier ausgibt. Und besonders nachts soll diese Tarnung leichter aufrechterhalten werden. Die Dunkelheit verbirgt die kleinen Fehler in ihrer Erscheinung, aber wer lange genug hinschaut, erkennt manchmal Dinge, die nicht zusammenpassen. Und dann beginnt die Frage im Kopf zu wachsen: War das wirklich ein Tier oder hat gerade irgendwas anderes aus der Finsternis zurückgeblickt? Und jetzt habe ich drei Anzeichen, die den Anschein geben können, dass solch ein Wesen sich in der Nähe befindet. Das erste Anzeichen ist, dass Haus- und Hoftiere ungewöhnlich reagieren. Hunde können ohne erkennbaren Grund knurren,
Pferde nervös werden, Katzen in eine bestimmte Richtung starren und sich weigern, weiterzugehen. Das liegt daran, dass Tiere die Anwesenheit solcher Wesen viel früher wahrnehmen als wir Menschen. Und das verändert ihr Verhalten schlagartig und wirkt völlig untypisch. Das zweite ist so dieser Eindruck einer verborgenen Gestalt. Also man sieht nicht direkt das Wesen, sondern man erkennt quasi etwas Ungewöhnliches in der Umgebung. Etwas, was sich falsch anfühlt und nicht dahin passt. Ein Schatten, der sich gegen eine Lichtquelle bewegt. Eine Form, die nicht zur Umgebung passt. Eine Bewegung, die kurz sichtbar ist und dann wieder verschwindet. Und das fühlt sich an, als würde etwas versuchen, unentdeckt zu bleiben. Und das dritte ist das Gefühl von uralter Feindseligkeit. Nicht Angst, nicht Nervosität, sondern das Empfinden, dass etwas in der Nähe ist, das Menschen grundsätzlich ablehnt. So ein Gefühl von einer kalten, fremden Präsenz. So, als würde ein Raubtier den Raum betreten. Und man spürt instinktiv, dass man nicht willkommen ist. Und genau dieser uralte Instinkt, ich bin nicht willkommen hier, drängt dazu, den Ort sofort zu verlassen. Also dieser Fluchtimpuls. Und es gibt ganz, ganz unglaubliche Berichte von solchen Begegnungen. Ob wir jetzt Vampirbegegnungen haben, ob wir Begegnungen mit den Beobachtern haben oder eben mit diesen Dämonen in Tiergestalt. Also es geht ein bisschen in die Richtung wie die Gestaltwandler, also die Shapeshifter, nennen es ja die Native Americans. Genau. Und dann haben wir noch eine Rasse, möchte ich es fast nennen. Und da kommen wir aber gleich dazu. Das ist auch sehr, sehr spannend. Jetzt muss ich gerade, jetzt habe ich selber gerade einen Schauer am Rücken bekommen. Ich habe nicht gemerkt, dass meine Katze, die Dama, hinten auf den Stuhl gesprungen ist. Ah, die Nachtfalkin erschreckt sich vor ihren eigenen Geschichten. Das ist doch auch mal was, oder? Bis gleich, dann geht's weiter, nämlich mit den Kannibalenwesen aus einer anderen Dimension.

So, und jetzt sprechen wir über die Kannibalenwesen aus einer anderen Dimension. Auch hier gibt es echt krasse Begegnungsberichte. Diese Wesen, die gehören nicht zu unserer Welt. Die stammen aus einer Realität, deren Gesetze sich grundlegend von unseren unterscheiden. Dort gibt es keine Städte, keine Zivilisation und keine Menschlichkeit. Das ist eine Existenz, die alleine vom Überleben bestimmt wird. Die Kreaturen, die aus dieser fremden Ebene stammen, kennen weder Mitgefühl noch Moral. Sie betrachten Menschen nicht als Individuen. Für sie sind wir Nahrung. Ihre Körper wirken oft verzerrt und unvollständig, als wären sie für eine andere Umgebung geschaffen worden. Lange Gliedmaßen, unnatürlich breite Mäuler und Bewegungen, die keinem bekannten Lebewesen ähneln. Und ihre bloße Erscheinung löst instinktive Panik aus. Wer ihnen begegnet, erkennt sofort, dass hier nichts Menschliches vorhanden ist. Da gibt's keine Kommunikation, keine Verhandlung, keine Warnung, nur Hunger. Das ist ein Hunger, der älter ist als jede Sprache und stärker als jede Vernunft. Und weil ihr Hunger niemals endet, fressen diese Wesen nicht nur, um satt zu werden, sie fressen, weil ihre Natur sie dazu zwingt. Und direkt nach einer erfolgreichen Jagd beginnt der Hunger erneut. Er begleitet sie ununterbrochen wie ein Fluch. Und deshalb wirken sie rastlos. Sie ruhen kaum und verbringen ihre Existenz mit der Suche nach der nächsten Beute. Menschen werden von ihnen nicht nur als Nahrung wahrgenommen, sondern als besonders wertvolle Nahrung. Denn etwas in uns scheint für sie von einem besonderen Interesse zu sein. Manche Überlieferungen und Berichte beschreiben, dass sie den Geruch menschlichen Lebens über große Entfernungen wahrnehmen können. Andere berichten davon, dass sie Schwäche, Angst oder Einsamkeit spüren können. Für diese Kreaturen ist die Jagd kein Ereignis. Sie ist ihr gesamter Lebensinhalt. Jeder Gedanke, jede Bewegung, jede Entscheidung dient nur einem einzigen Ziel: Nahrung zu finden. Und deshalb erscheinen sie in diesen Berichten oft so, ja, erschreckend. Nicht unbedingt wegen ihrer Kraft, sondern weil es nichts gibt, das ihren Hunger jemals stillen kann. Und es könnte sein, dass manche abgelegenen Orte so eine Art Übergänge sind, durch die solche Kreaturen unsere Welt erreichen. Zwischen den Welten existieren Risse, unsichtbare Stellen, an denen die Grenze, ja, zwischen diesen Ebenen dünner wird. Und die meisten Menschen bemerken diese Orte nicht. Aber sie sind da, tief in Wäldern, in verlassenen Tunneln, unter alten Gebäuden oder in Gegenden, die seit langer Zeit gemieden werden. Und an solchen Orten verändert sich die Atmosphäre. Die Luft wirkt schwerer, Geräusche klingen anders und das Gefühl von Orientierung verschwindet. Genau dort öffnen sich die Übergänge, nicht dauerhaft und nicht sichtbar, sondern nur für kurze Zeit, aber lange genug für etwas, das dahin durchschlüpfen möchte. Und diese Kreaturen nutzen diese Momente, wie Jäger einen offenen Zaun nutzen würden. Und die betreten unsere Welt
ziehen durch die Dunkelheit und verschwinden wieder, noch bevor jemand ihre Existenz beweisen könnte. Aber manchmal schließen sich diese Übergänge nicht rechtzeitig. Und dann bleibt so ein Wesen zurück, gefangen zwischen zwei Welten, hungrig, verzweifelt und auf der Suche nach allem, was lebt. Oh. Und jetzt habe ich drei Anzeichen, an denen man merken kann, dass sich so ein Wesen in der Nähe befinden könnte. Das erste Anzeichen ist so eine plötzliche, ja, unnatürliche Stille. Der Wald verstummt. Keine Vögel, keine Insekten sind zu hören, kein Rascheln. Und es ist so ein Gefühl von, du denkst dir selbst, der Wind scheint diesen Ort zu meiden. Das ist eine Stille, die sich falsch anfühlt. Nicht friedlich, sondern lauernd. So als würde die Natur selber den Atem anhalten. Das zweite Anzeichen ist ein Gefühl von, ich werde gejagt. Ohne erkennbaren Grund kann so ein Eindruck entstehen, irgendwas ist hinter mir her. Jeder Schritt fühlt sich beobachtet an. Der Blick über die Schulter wird häufiger und der Instinkt meldet Gefahr, obwohl man noch nichts sehen kann oder nichts erkennen kann. Und das dritte Anzeichen ist der Geruch von Zerfall. Noch bevor man was sieht, liegt ein fremder Geruch in der Luft. Sowas wie Feuchtigkeit, sowas Modriges, was ganz Altes und Verdorbenes. Und es ist immer ein Geruch, der nicht zur Umgebung passt. Und viele beschreiben diesen Geruch später als den Moment, in dem sie gespürt und gewusst haben, dass sie nicht mehr alleine sind. Das ist echt krass, richtig krass. Und gleich geht's weiter.

So, Dalle, da sind wir wieder. Und jetzt kommen wir zu den Werwölfen. Das ist die letzte Wesenskreatur, die ich heute für euch habe. Werwölfe sind keine Menschen und keine Wölfe. Die stehen zwischen beiden Welten und gehören doch keiner von ihnen so wirklich an. Und unter ihrer menschlichen Hülle verbirgt sich was Altes, Wildes und Unberechenbares. Tagsüber bewegen sie sich unerkannt durch die Gesellschaft. Niemand von uns würde Werwölfe von anderen Menschen unterscheiden können. Aber tief in ihrem Innern lauert ein Wesen, das nur auf den richtigen Moment wartet. Es denkt nicht wie ein Mensch, es fühlt nicht wie ein Mensch. Seine Instinkte sind stärker als jede Vernunft. Mit jeder Verwandlung tritt dieses andere Wesen weiter in den Vordergrund. Es übernimmt quasi die Kontrolle und verdrängt alles, was einmal menschlich war. Manche Werwölfe kämpfen dagegen an. Andere geben sich ihrem sozusagen wahren Wesen freiwillig hin. Mit der Zeit aber verschwimmen die Grenzen zwischen Mensch und Bestie. Was zurückbleibt, ist ein Raubtier in menschlicher Gestalt, das gelernt hat, sich mitten unter seiner Beute zu verstecken. Werwölfe leben von der Tarnung. Sie offenbaren sich nur dann, wenn die Bedingungen für die Jagd perfekt sind. Die Dunkelheit gehört zu ihren wichtigsten Verbündeten. In ihr verschwinden nämlich Konturen, Geräusche und Spuren. Und genau dort entfalten sie ihre wahre Stärke. Sie wählen ihre Zeit mit Bedacht. Nicht jede Nacht eignet sich für die Jagd. Bestimmte Mondphasen verstärken ihre Natur und machen die Verwandlung leichter. Andere Nächte dienen der Vorbereitung und Beobachtung. Werwölfe sind keine wilden Monster, die einfach nur durch die Gegend rennen. Im Gegenteil, es sind geduldige Jäger, die ihre Reviere ganz genau kennen. Sie wissen, wo Menschen unterwegs sind und wo sie alleine sein werden. Ein Werwolf kann stundenlang warten, ohne sich zu bewegen. Und wenn er schließlich sichtbar wird, geschieht es nicht zufällig. Das bedeutet, dass die Jagd bereits begonnen hat und die Beute längst ausgewählt wurde. Werwölfe überleben, weil sie sich anpassen. Sie kennen die Ängste der Menschen und nutzen sie zu ihrem Vorteil. Wer also eine riesige Gestalt zwischen den Bäumen sieht, erzählt später oft niemandem davon. Und wenn doch, glaubt ihm kaum jemand. Genau darauf verlassen sich die Werwölfe. Sie hinterlassen selten Beweise. Sichtungen passieren meist in der Dämmerung, bei Nebel oder in tiefster Nacht. Gerade deutlich genug, um Angst und Panik auszulösen, aber meist nie deutlich genug, um Gewissheit zu schaffen. Zudem bewegen die Werwölfe sich bevorzugt in Grenzbereichen zwischen Wildnis und menschlicher Zivilisation, also dort, wo Straßen in Wälder führen, dort, wo die letzten Häuser enden. Und immer dort, wo Menschen plötzlich das Gefühl bekommen, beobachtet zu werden. Immer wieder tauchen Werwölfe auf, lösen Schrecken aus und verschwinden in der Nacht.

Und das nicht, weil sie entdeckt werden wollen, sondern weil ein Jäger manchmal sichtbar werden muss, damit seine Beute weiß, dass er da ist. Und auch hier habe ich drei Anzeichen für euch, an denen ihr erkennen könnt, ob sich vielleicht ein Werwolf in eurer Nähe befindet. Das erste Anzeichen ist das Gefühl, nicht mehr an der Spitze der Nahrungskette zu stehen. Normalerweise bewegen wir Menschen uns ja mit einer Art von sicherem Gefühl durch die Welt. So ein Gefühl, die Kontrolle zu haben. In der Nähe eines Werwolfs verschwindet dieses Gefühl schlagartig. Und plötzlich entsteht der Eindruck, gejagt zu werden. So als wäre man nicht mehr der Beobachter, der Menschliche, sondern das beobachtete Tier. Das zweite Anzeichen sind Geräusche, die keinem bekannten Tier zugeordnet werden können. Zwischen den Bäumen ertönt zum Beispiel ein Laut. Zu tief für einen Wolf, zu rau für einen Menschen, zu anders für ein gewöhnliches Tier. Solche Geräusche wirken oft nur kurz und verstummen sofort wieder. Aber die hinterlassen immer dieses Gefühl, dass irgendwas Großes, Wildes in der Dunkelheit unterwegs ist. Das dritte Anzeichen ist das Gefühl von einer unsichtbaren Präsenz. Noch bevor man was erkennt oder sieht, verändert sich die Umgebung. Menschen, die Werwölfen begegnet sind, beschreiben es so, dass die Nacht dichter und dunkler wird, dass die Schatten noch tiefer werden, dass der eigene Herzschlag in den Vordergrund tritt. Und es ist so, als würde dieser uralte Instinkt erwachen. Ein Instinkt, der vor Gefahren warnt. Ja, das ist dieser uralte Instinkt in uns, der oft nur ein Wort flüstert. Lauf! Und ob wir jetzt Vampire, die Beobachter, die dämonischen Wesen, die Kannibalen aus fremden Dimensionen oder die Werwölfe nehmen. Alle diese Wesensrassen haben eins gemeinsam. Sie leben nicht in fernen Welten. Sie sind keine reine Fiktion. Sie bewegen sich mitten unter uns. Und genau das macht es so schaurig unheimlich. Denn das wahre Grauen lauert nicht nur in verlassenen Burgen oder tiefen Wäldern. Es lauert dort, wo wir es am wenigsten erwarten. Wenn ihr also das nächste Mal im Supermarkt an jemanden vorbeigeht, der euch einen Moment zu lange ansieht, oder wenn er nachts auf einer leeren Straße einer Gestalt begegnet, die sich irgendwie falsch anfühlt. Oder wenn ihr plötzlich das sichere Gefühl habt, beobachtet zu werden, dann erinnert euch an diese Kreaturen und fragt euch, wer ist da wirklich? Und jetzt aber folgt eine weitere Begegnung mit etwas, das nicht so ganz in unsere Welt zu gehören scheint. Wir folgen jetzt den Spuren unserer Phänomena und ihrem Erschaffer, unserem Triss Mannheim. Schaurig schöne Unterhaltung und bis dann.

Mein Gott, was war das? Irgendeine fremde Macht hat mich eben wieder gepackt und mich beeinflusst, mich manipuliert. Ich wusste gar nicht, dass ich rückwärts singen kann.

Ich muss hier irgendwie rauskommen. Dieser Ast verfolgt mich immer noch. Obwohl ich mich jetzt schon in die letzte Ecke gedrängt habe. Er findet mich immer wieder. Wahrscheinlich reagiert er auf meine Körperwärme. Oh mein Gott. Nein, er folgt mir schon wieder. Was mache ich nur? Wie kann ich dem nur entkommen? Es führt nur ein Weg hier aus diesem Salon hier. Nämlich nur diese Treppe, wo diese Gestalt runterkam. Das ist der einzigste Weg hier raus. Ich hoffe, dass der Ast sich nicht auch die Treppe lang schlängeln kann. Ich werde die Treppe hochgehen. Ich hoffe, dass er mich da nicht mehr erreicht. Dieser Ast schnappt auch die ganze Zeit nach mir. Mit diesen ganz kleinen Verästelungen versucht er mich irgendwie an den Beinen zu umringen, meine Beine zu umwickeln, um mich wegzuziehen, wahrscheinlich aus dem Fenster raus. Ich gehe jetzt ganz eng an der Holzwand entlang diese Treppen hoch, dass diese Äste mich nicht erreichen. Aber es geht ganz schön weit nach oben hier. Ich frage mich, wie lange ist dieser Ast von diesem Baum? So, ich bin jetzt fast oben. Ich sehe hier eine ganz kleine Holztür. Es ist so unscheinbar, wie so eine kleine Geheimtür. Ich werde sie mal aufmachen. Oje, was verbirgt sich wohl dahinter? Ich habe Angst.

Naja, okay, hier ist ja doch nichts. Ich hab gedacht, es erwartet mich jetzt irgendwas hier. Aber das ist nur eine kleine Rumpelkammer hier, wo alles mögliches Unrat rumsteht. Ich sehe gerade, dass der Ast an der Treppe entlang geschlängelt ist. Er ist nicht in diese kleine Kammer hier reingekommen. Ich habe ihn ausgetrickst. Jetzt bin ich zwar in so einer Kammer, wie ich sie in dem Film gesehen habe, wo sich die Dose befinden sollte, aber das sieht hier anders aus. Und das war doch auch irgendwo im Keller. Aber ich werde mich hier jetzt trotzdem mal ein bisschen umschauen. Und was liegt hier schon groß? Nicht viel. Hier steht ein ganz großes Beil. Hier ist auch wieder ein Regal mit ganz viel Werkzeug und alte Nägel. Aber hier ist so ein verstaubter Vorhang. Was ist denn da dahinter? Da schaue ich jetzt mal. Was ist das denn? Oh Gott. Ach nee, das sind ja nur Fledermäuse. Ach, naja, die soll es hier auch geben. Aber ich sollte mir lieber mal Gedanken machen, wie ich dann hier wieder rauskomme. Denn dieser Ast schlängelt sich immer noch hier auf dieser Treppe entlang. Irgendwie muss ich ja hier auch wieder rauskommen, weil das ist hier nur eine Sackgasse. Oh nein, ich sehe gerade, der Ast, er sucht sich seinen Weg hier durch die Tür rein. Oh nein, der Ast kommt jetzt hier rein. Oh, was mache ich denn jetzt? Das Beil. Da war doch ein Beil irgendwo. Wo ist das Beil?

Ich muss jetzt irgendwie versuchen, diesen Baum loszuwerden, diesen blöden Ast. Ich nehme jetzt das Beil. Da hast du es. Ich werde den Ast jetzt total zertrümmern. An allen Ecken und Enden werde ich ihn zerteilen, aufspalten, killen. Dieser Mörderast. Ich muss ja hier wieder rauskommen. Da hast du's. Der Ast geht langsam zurück. Der hat jetzt genug. Der Ast weicht zurück. Gott sei Dank. Er verschwindet auf die Treppe. Er schlängelt sich wie eine Schlange zurück.

So, jetzt muss ich hier über alle Äste drüber steigen. Ich gehe jetzt weiter nach oben. Diesen Mörderast hätte ich erledigt. So, jetzt bin ich gleich am Ende angekommen. Mal sehen, wie es dann weitergeht. Okay, jetzt bin ich hier oben angelangt und das ist ein ganz langer Gang, fast wie ein Korridor. Rechts und links sind überall Türen. Es sieht so aus wie diese Vision, die ich hatte, nachdem ich diesen Trank genommen hatte. Da hatte ich diesen langen Gang gesehen. Also ich müsste auf dem richtigen Weg sein. Oje, was mich da jetzt wohl erwartet? Ich schlotter richtig. Oh mein Gott. Okay, dann werde ich mich mal diesem Pfad der Angst stellen. Ich muss jetzt den Korridor entlang laufen und an den Türen mich vorbeiwagen. Ich weiß nicht, was mich da erwartet. Ich habe schon wieder voll Angst. Was ist das wieder für eine Prüfung? Ich laufe jetzt los. Die andere Tür. Die Türen gehen alle nacheinander auf hier, wo ich. Oh Gott. Schnell weiter. Die nächste Tür. Was ist das? Furchtbar. Schnell weiter. Oh, die Tür geht auch schon wieder auf. Was ist dahinter? Nix. Da ist nichts dahinter. Eine Erscheinung. Mensch. Der Gang ist noch so lang. Ich muss weiter. Wer hat da geklopft? Das ist ja wirklich der Horrortrip. Der Gang ist gleich zu Ende. Ich hab's gleich geschafft. Oh Gott, das war der letzte Schreckmoment. Oh, diese Prüfung. Ich kann nicht mehr.

an. Also, die Treppe sieht nicht sehr sicher aus. Okay, jetzt habe ich mich gerade von der letzten Prüfung erholt und es geht jetzt gerade wieder weiter. Also ich werde ganz schön gefordert. Nun, dann werde ich diese Treppe mal vorsichtig besteigen. Aber es sieht wirklich sehr morsch aus. Ich werde jetzt einen ersten Fußtapfer auf diese Treppe wagen. So, ich bin gerade am Probieren, aber es ist fest. Okay, dann kann ich den nächsten Fuß draufsetzen und werde mich jetzt so langsam hochrangeln, sozusagen. Auf der linken Seite ist das Geländer in der Mitte komplett weggebrochen. Es fehlt komplett. Die Wände sind wieder vertäfelt. Es hängen Bilder an der Wand. Es ist sehr unheimlich, was mich wohl am Ende der Treppe erwartet. Aber ich werde jetzt Fuß für Fuß mich nach vorne tasten. Okay, bis jetzt hält die Treppe, aber sie gibt wirklich an manchen Stellen ziemlich nach. So, vorsichtig, nächster Fuß. Also, es ist eigentlich okay, es hält mich. Oh, was ist denn das jetzt? Was hat er gescheppert? Oh Gott, da kommt irgendwas von oben. Nein, ich traue meinen Augen nicht. Ein Kronleuchter. Er kommt von oben herunter. Oh nein, und jetzt fällt er die Treppen runter. Ich muss ausweichen. Ah, Scheiße. Ah, oh Gott, ein Kronleuchter wird mir hier entgegengeschmissen. Wie von Geisterhand. Ah, oh Gott, da kommt schon wieder was. Was ist das denn? Ein großer Barocksessel. Er kommt auch herunter. Oh nein, bitte. Wenn er aufschlägt, kann es sein, dass ich auch einbreche, wenn die Stufe so belastet wird. Oh, ganz knapp vorbei. Ich habe mich gerade eben an die Wandvertäfelung gedrückt und habe richtig den Windhauch gespürt, wie dieses Möbelstück hier an mir vorbei gepoltert ist. Jetzt liegt der Kronleuchter und dieser Sessel unten am Treppeende. Da kommt schon wieder was geflogen. Was ist denn das? Ein großer Barockspiegel. Oh Gott, nein. Die Scherben. Au. Ah. Mist, jetzt habe ich auch eine Scherbe abgekriegt. Auf den Arm. Ich blute. Oh Mann. Das darf nicht wahr sein. Es wird immer gefährlicher. Mein Gott, ich komme mir vor wie Super Mario. Als würde ich irgendein Parcours laufen und mir würden hier Sachen entgegenkommen, über die ich hüpfen muss oder ausweichen muss. Ich werde jetzt langsam versuchen, hier das Ende zu erreichen von der Treppe. Ich bin schon an der Biegung, wo es seitlich aufwärts geht. Ich habe es fast geschafft. Ah, vorsichtig. Oh, diese Treppe ist aber sehr morsch. Oh Gott, das Holz. Das Holz gibt ja total nach. Oh Gott, da kann ich gar nicht drauf treten. Und die nächste Stufe? Auch nicht. Auch lose. Oh. Na, ich muss drüber hüpfen. Na, vorsichtig mit dem Fuß. Oh Gott, es hält nicht. Es hält nicht. Ich muss es probieren.

geht's weiter? Oh Gott, ist jetzt alles vorbei? Oder geht's weiter? Oh Gott, oh Gott, oh Gott. Jetzt heißt es Geduld haben. Bis nächsten Freitag, 22 Uhr, zum nächsten Häppchen Spuk, zum nächsten Teil Phänomena, Fragezeichen, Phänomena. Oh, okay, ich bin vollends begeistert. Ich war so gepackt, so mitgenommen. Wie geht's euch da draußen? Schreibt mir gerne wieder. Oh, ich leite natürlich alle eure Nachrichten wie immer auch weiter. Nachtfalkin@t-online.de. Wow, und damit sind wir schon wieder am Ende unseres heutigen Häppchens Spuk angekommen. Die Zeit ist ja verflogen. Und nächste Woche zum Häppchen Spuk machen wir mal einen Schwenker. Und zwar zu Dark Crime. Merkwürdige, mysteriöse Verbrechen und Vermisstenfälle. Das schauen wir uns im nächsten Häppchen Spuk an, nächsten Freitag ab 22 Uhr. Wenn ihr Bock habt, morgen Samstagstalk ab 21 Uhr mit dem Thema Justizirrtümer, dann seid ihr herzlich eingeladen. Und ansonsten sage ich, schaltet gern wieder ein, wenn die Schatten länger werden, zu einem weiteren Häppchen Spuk. Und für jetzt schlaft gut und träumt nichts, was ich in die nächste Sendung einbauen kann. Ich bin die Nachtfalkin und sage ciao, ciao.

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